0: Schönen guten Morgen um 6. Radio Tirol hier am 17. Juli. Und das sind die Nachrichten.
1: Gerichtsgebäude wird nach Einsturz gesichert. Tödlicher Unfall auf Forstweg im Gardatal. Das Wetter wird heute teilweise nass und etwas kühler. Ich bin Sabrina Fleischmann. Guten Morgen.
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1: Nach dem Teileinsturz des Gerichtsgebäudes in Bozen wurden bis zum Abend erste Sicherungsarbeiten durchgeführt. Heute wird die Feuerwehr einige Mitarbeiter in die Seitenflügel begleiten, damit sie dort wichtige Unterlagen holen können, um weiterarbeiten zu können. Es wird auch weiter nach Ausweichräumen gesucht. Das Land hat schon eine Ausschreibung gemacht, um genug Büros zu finden. Es geht um Platz für 150 bis 200 Mitarbeitende. Zum Teil soll auch im Homeoffice gearbeitet werden. Das Justizministerium will den Mitarbeitern PCs zur Verfügung stellen. Unterdessen hat die Kammer der Strafverteidiger gefordert, dass trotz der Notlage die Verhandlungen weitergehen müssen, und zwar in Anwesenheit der Betroffenen. Das sei notwendig für ein faires Verfahren. Eine 78-jährige Frau aus Abtei ist bei einem Verkehrsunfall ums Leben gekommen. Sie war gestern mit ihrem Mann auf einem Forstweg oberhalb von Stern unterwegs, als das Auto von der Straße abgekommen ist. Die Frau wurde herausgeschleudert und lebensgefährlich verletzt. Sie konnte vor Ort wiederbelebt werden. Dann wurde sie vom Rettungshubschrauber des Aiuto Alpin Dolomites ins Bozner Krankenhaus geflogen, wo sie aber kurz darauf verstorben ist. Und in Scherms ist gestern der 82-jährige Johann Mittelberger mit dem Traktor tödlich verunglückt. Südtirols Feuerwehrnachwuchs kann im internationalen Vergleich gut mithalten. Die Jugendgruppe aus Antholz-Mittertal hat bei der Jugendfeuerwehr-Olympiade in Tschechien Rang 6 geschafft und sich damit Gold geholt. Insgesamt waren 58 Jugendfeuerwehrgruppen am Start. US-Präsident Trump sät Zweifel an fairen und freien Wahlen in den USA. In seiner Rede an die Nation hat er gesagt, das Wahlsystem sei anfällig für Manipulation und Korruption. Und er hat China vorgeworfen, die Präsidentschaftswahlen 2020 beeinflusst und Wählerdaten gestohlen zu haben. Trump hatte damals die Wahlen gegen Joe Biden von den Demokraten verloren und er erkennt diese Niederlage bis heute nicht an. Wieder ist ein geplanter Testflug der Riesenrakete von SpaceX kurz vor dem Start abgebrochen worden. Einige Triebwerke haben nicht gezündet, erklärte Elon Musk. Schon in der Vergangenheit sind viele Tests fehlgeschlagen. Nun soll in einigen Tagen der nächste Startversuch erfolgen. Musk will mit dem größten jemals gebauten Raketensystem eines Tages den Mars erreichen.
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0: Mit Regen am Start, jetzt in der Früh. Dominik Reich, guten Morgen.
3: Guten Morgen. Von der Ortlergruppe und dem Mendelkamm her kommt ein Regen- und Gewitterband auf uns zu. Das zieht jetzt bald durch übers Unterland, Etschtal, weiter ostwärts Richtung Eisacktal, Pustertal. Danach kommt dann die Sonne an die Reihe und am Nachmittag, wie gehabt, auch wieder einzelne Gewitter unterwegs. Die Hitze nicht mehr so stark bei 25 bis 31 Grad. Aktuell meldet Kaltern 21 Grad, Völz 19, Sand in Taufer 17 und Eier 16 Grad.
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3: Entlang der Brennerautobahn, besonders im Trentino, schüttet teils wie aus Kübeln. Bitte besonders aufpassen, der Scheibenwischer ist da teilweise überfordert, Sicht also eingeschränkt. Passen Sie auf sich auf. Sonst alles okay auf unseren Hauptverbindungen. Sicher Fahrt.
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0: Ups. Das hätte ich beinahe mir
3: Top
0: selber...
3: motiviert.
0: Also, kann man es abnehmen. Nein, ich wollte sagen, man macht sich irgendwann mal so ein Vorhaben, sagt man so, morgen fotografiere ich den Sonnenaufgang. Geht nicht.
3: Wolkenaufgang.
0: Wolkenaufgang, Regenuntergang, all das heute Morgen. Das ist die Stimmung jetzt in der Früh. Bei Ihnen hoffentlich ein bisschen besser. Schönen guten Morgen.
3: Morgen.

Ja, das ist echt gute Musik hier zum Grinsen, zum Mitmachen, zum Mittanzen, zum Mitsingen. Der Reinhard Fendrich, weil eine Frauenzeitschrift in einem Artikel forderte, den Softie durch den Macho zu ersetzen, reagierte Fendrich 1988 und schrieb in nur wenige Minuten einfache Schüttelreime, machte daraus einen seiner bekanntesten Songs. Und wenn er heute noch bei seinen Konzerten Macho Macho singt, sind die Fans auch nach vielen Jahrzehnten noch sehr, sehr textsicher. Und Sie auch, oder? Schönen guten Morgen.

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1: Guten Start in den heutigen Freitag, 17. Juli. Der Mond nimmt zu und das Zeichen oder die Zeichen, sagen wir mal so, stehen ganz auf Pflege, Detailarbeiten. Nadine Paris hat die Mondtipps.
2: Unser Blick ist jetzt messerscharf. Verträge analysieren, Budgets prüfen oder die nächsten Schritte für große Projekte planen. Ausmisten und sortieren passt gerade auch super in den Plan. Denn wir haben die nötige Geduld, um Schubladen, Keller oder den Kleiderschrank radikal und systematisch zu ordnen. Und auch wenn die Jungfrau ein Erdzeichen ist, eignet sich der zunehmende Mond aber nur bedingt für alle Erntearbeiten. Ernten Sie zum Beispiel alles, was Sie direkt essen möchten. Das ist jetzt besonders saftig, knackig und nährstoffreich.
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0: Drive on the Cars. Das ist Radio Tirol mit der schönsten Musik aller Zeiten. Jetzt die Kurznachricht.
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2: Guten Morgen, ich bin Sabrina Fleischmann. Nach dem Teileinsturz des Gerichtsgebäudes in Bozen laufen die Ermittlungen. Die Staatsanwaltschaft will herausfinden, was dazu geführt hat, dass der mittlere Teil zusammengebrochen ist. Nach ersten Sicherungsarbeiten könnten heute wichtige Unterlagen aus den Seitenflügeln geholt werden, damit die Arbeit wieder aufgenommen werden kann. Für die Mitarbeiter des Gerichtes werden Ausweichräume gesucht. Einige Büros wurden schon bereitgestellt, unter anderem von der Uni Bozen. Auch Homeoffice wird erlaubt. Das Justizministerium will dafür PCs bereitstellen. Im Gardatal ist es gestern zu einem tödlichen Unfall gekommen. Eine 78-jährige Frau aus Abtei war mit ihrem Mann auf einem Forstweg unterwegs, als das Auto von der Straße abgekommen ist. Die Frau wurde herausgeschleudert und ist wenig später im Bozner Krankenhaus verstorben. Eine Erfolgsmeldung kommt von Südtirols Feuerwehrnachwuchs. Die Jugendgruppe aus Antholz-Mittertal hat bei der Jugendfeuerwehr-Olympiade in Tschechien Rang 6 geschafft und sich damit Gold geholt. Die Riesenrakete von SpaceX hat wieder einen Fehlstart hingelegt. Der Testflug musste kurz vor dem Start abgebrochen werden, weil einige Triebwerke nicht gezündet haben. Elon Musk will mit dem neuen Raketensystem den Mars erreichen.
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0: 6:30, bitte besonders aufpassen bei Starkregen, Dominik Reich.
3: Auf der Brenner Autobahn im Trentino unterwegs schüttet es teils richtig, also die Sicht eingeschränkt. Es gibt auch Stellen mit Aquaplaning-Gefahr. Bitte besonders vorsichtig fahren. Bei uns auf den Hauptverbindungen im Moment alles okay. Sichere Fahrt.
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3: Ein grauer und teilweise auch nasser Start in den Freitag. Ein Regen- und Gewitterkomplex zieht einmal quer durch. Am stärksten sind die Gewitter gerade am Gardasee, also weiter südlich mit Blitzschlag, Hagelschlag. Deshalb auch bei uns im Unterland gerade am meisten Regen. In den nächsten Stunden kommt dann auch mal die Sonne langsam zum Zug. Am Nachmittag dann wieder an einzelnen Punkten Regen und Gewitter. Das Ganze bei 25 bis 31 Grad, also nicht mehr ganz so hitzig. Aktuell messen wir in Gummer 16 Grad, in Alitz 17, in Meranzen 18 und in St. Pauls 21 Grad.
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0: Voyage und Desire Less. Einen schönen guten Morgen, kurz vor 6:45. Die gute Nachricht, die Hitze ebbt langsam ab. Dominik Reich.
1: Viermal gab es 35 Grad in den letzten 7 Tagen. Jetzt pendeln sich die Top-Temperaturen um die 31 Grad ein, heute und auch am Wochenende. Und dazu dieses typische Sommertagesgangwetter mit Sonne zu Beginn und ein paar Gewittern am Nachmittag.
0: Kurz gesagt, Sommerwetter, halt mit kleinen Schönheitsfehlern.
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0: Guten Morgen um 7 Radio Tirol hier mit den Nachrichten.
1: Gericht soll bald wieder Arbeit aufnehmen mit Homeoffice und neuen Büros. Tödlicher Unfall auf Forstweg im Gardatal. Das Wetter, der Start in den Freitag, ist trüb und teilweise nass. Ich bin Sabrina Fleischmann, guten Morgen.
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1: Das Gerichtsgebäude in Bozen wird überwacht, Tag und Nacht. Es stellt nach dem Teileinsturz immer noch eine Gefahrenstelle dar. Auch der Gerichtsplatz ist gesperrt. Heute sollen voraussichtlich einige Mitarbeiter die Seitenflügel betreten dürfen, begleitet von der Feuerwehr, um wichtige Unterlagen zu holen, Wilhelm Schatzer.
3: Ja, der Gerichtsbetrieb muss irgendwie weitergehen. Deshalb wird nach Ausweichräumen gesucht. Das Land hat eine Ausschreibung gemacht, um Büros zu finden. Es geht um Plätze für 150 bis 200 Mitarbeiter. Zum Teil soll auch im Homeoffice gearbeitet werden. Das Justizministerium will den Mitarbeitern PCs zur Verfügung stellen. Die Kammer der Strafverteidiger hat gefordert, dass trotz der Notlage die Verhandlungen weitergehen müssen, und zwar in Anwesenheit der Betroffenen. Das sei notwendig für ein faires Verfahren. Die Ursache für den Einsturz ist noch unklar. Untersucht wird unter anderem, ob die laufenden Sanierungsarbeiten damit zu tun haben könnten.
1: Eine 78-jährige Frau aus Abtei ist bei einem Verkehrsunfall ums Leben gekommen. Sie war gestern mit ihrem Mann auf einem Forstweg oberhalb von Stern unterwegs, als das Auto von der Straße abgekommen ist. Die Frau wurde herausgeschleudert und lebensgefährlich verletzt. Sie wurde mit dem Rettungshubschrauber des Aiutalpin Dolomites ins Bozner Krankenhaus geflogen, wo sie aber kurz darauf verstorben ist. Ihr Mann ist nur leicht verletzt worden. Südtirols Feuerwehrnachwuchs kann im internationalen Vergleich gut mithalten. Die Jugendgruppe aus Antholz-Mittertal hat bei der Jugendfeuerwehr-Olympiade in Tschechien Rang 6 geschafft und sich damit Gold geholt. Insgesamt waren 58 Jugendfeuerwehrgruppen am Start. US-Präsident Donald Trump sät wieder Zweifel an fairen und freien Wahlen in den USA. In seiner Rede an die Nation hat er gesagt, das Wahlsystem sei anfällig für Manipulation und Korruption. Und er hat China vorgeworfen, die Präsidentenwahlen 2020 beeinflusst zu haben. Trump hatte diese Wahlen damals gegen Joe Biden von den Demokraten verloren und er erkennt diese Niederlage bis heute nicht an. Wieder ist ein geplanter Testflug der Riesenrakete von SpaceX kurz vor dem Start abgebrochen worden. Einige Triebwerke haben nicht gezündet. Schon in der Vergangenheit sind viele Tests fehlgeschlagen. Nun soll in einigen Tagen der nächste Startversuch erfolgen. Elon Musk will mit dem größten jemals gebauten Raketensystem eines Tages den Mars erreichen. Heute wird's teilweise nass und etwas kühler. Mehr zum Wetter gleich.
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0: Ja, wir haben es 5 Minuten nach 7. Rögen, ja. Der Regen kühlt ein wenig ab jetzt in der Früh, Dominik Reich.
18: Es regnet gerade im Finchgau Oberland, im Unterland, im unteren Eisacktal zum Beispiel. Später lockert es dann vom Reschen her wieder auf. Die Sonne scheint für ein paar Stunden. Dann am Nachmittag stellenweise im Land verteilt wieder Gewitterstimmung. Das Ganze bei 25 bis 31 Grad. Das Wochenendwetter. Samstag und Sonntag hat die Sonne mal auf jeden Fall ein Wörtel mitzureden. Die Temperaturen liegen um die 31 Grad. Maximal an den Nachmittagen dann die üblichen Wolkenpilze wieder am Himmel. Die schicken stellenweise auch mal Regen herunter. Übermorgen am Sonntag wird's föhnig.
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18: Um 8:30 heute Start zur letzten Etappe Giro delle Dolomiti. Los geht's fürs Radrennen wieder in Bozen Süd. Es geht nach Derlan und Mölden und um ca. 12.30 Uhr über Jenesien wieder zurück nach Bozen. Rechnen Sie mit kurzen Sperren entlang der Strecke. Zwischen Derlan und Verschneit ist die Landesstraße zwischen 8.30 Uhr und 11 Uhr gesperrt. Alle Infos auch auf Radio Tirol IT. Gute Fahrt.
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0: Eine ganze Stadt fast im Fußgängermodus. Seit rund 2 Wochen wird der Durchzugsverkehr durch Glons umgeleitet. Und plötzlich ist alles anders. Beschreiben uns auch gleich die Glonzer selber und die Gäste.

0: Middle of the Road. Einen schönen guten Morgen wünsche ich Ihnen. Wir haben 7:11. Ich bin Renate Holzner. Es ist schon ein bisschen ein gewagtes Experiment. Glons ist seit Anfang des Monats fast autofrei. Der große Durchzugsverkehr Richtung Schweiz wird umgeleitet. Radio Tirol-Reporter Thomas Angerer hat sich angeschaut, wie sich die kleinste Stadt Südtirols verändert hat.
1: Es ist ruhiger geworden innerhalb der Stadtmauern. Die Straße überqueren, kein Problem. Gemütlich durch die Gasse schlendern, ein Genuss.
2: Meiner Meinung nach ist das sogar einmal gut. Ich finde, dass es eher positiv ist.
3: Ja, fein. Aber ein bisschen schade, wenn man nicht durchfahren darf.
4: Es ist feiner, dass man zu Fuß durchgehen kann. Ja, also ich bin dafür.
1: Gerade in den beiden Sommermonaten wälzten sich Autokolonnen durch das Städtchen. Es war oft unerträglich, erzählt Bürgermeister Erich Wallnöfer.
5: Man kann in dem Sinn schon durchatmen, weil der Verkehr effektiv abgenommen hat. Wahrscheinlich um 60-70%, so vermute ich.
1: Was weniger geworden ist, sind die Spontaneinkäufer, die schnell mal auf der Durchreise anhalten.
5: Deswegen muss man aber abwarten, wie sich das bis Ende August auswirkt. Aber das kann ich so jetzt noch nicht ganz einschätzen. Man muss halt wieder 2 Monate durchprobieren.
1: Die Sperre für den Durchzugsverkehr ist sogar in Google Maps eingetragen. Trotzdem versuchen es immer wieder einige Schlaumeier durch die Stadt. Die versuchen wir anzuhalten, sagt Polizeikommandant Christian Karli.
6: Aber in der Regel, es geht schon, soll das nächste Jahr sein, dann müssen wir die ampelüberwachte Zufahrten machen.
1: Die Lebensqualität ist gestiegen, der Umsatz der Geschäfte noch nicht quantifiziert. Am Stadtplatz allerdings tummeln sich jetzt mehr Leute vor den Bars und Gasthäusern.
0: Ja, und das Ganze soll bis zum 31. August noch so bleiben.

0: Einen schönen guten Morgen und ganz herzlich willkommen beim Blättern und Klicken jetzt in der Früh hier auf Radio Tirol.
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0: Das Bozner Gerichtsgebäude in Trümmern und die beeindruckenden Bilder heute in allen Südtiroler Medien zu sehen. Monika Gogl, stellvertretende Redaktionsleiterin. Guten Morgen.
2: Guten Morgen. Von einem Schock und gleichzeitig der Erleichterung, dass man nur knapp an der Katastrophe vorbeigeschrammt sei, schreibt die Tageszeitung Dolomiten in ihrem Aufmacher. Zum Glück sei alles am frühen Morgen passiert, als sich nur 8 Personen im Gebäude aufgehalten hätten und denen sei zum Glück nicht viel passiert. Dann ganz viele Fotos vom Reinigungsteam, vom Gerichtsgebäude, den Schäden, spektakulär von allen Seiten und Perspektiven aufgenommen. Augenzeugen berichten und der Frage, wo sollen die ganzen Gerichtsbeamten jetzt hin? Zwischen Herbergssuche und Homeoffice. Davon lesen wir auch auf Stoll. Dass der Gerichtsplatz Gefahrenstelle bleibt, alles weiträumig abgesperrt ist, schreibt Rhein-News BZ. Wie konnte das passieren? Danach fragt die neue Südtiroler Tageszeitung und berichtet von Ermittlungen. Auch die Tageszeitung Alto Adige macht mit dem Gerichtscrash auf, berichte auch auf Südtirol News.
0: Ein tödlicher Traktorunfall gestern. In Cherms.
2: Es war ein Arbeitsunfall. Der 82-jährige Johann Mittelberger stürzte von seinem Traktor und wurde darunter begraben. Der genaue Unfallhergang ist noch unklar. Davon berichten Stoll, Südtirol News, Rhein News.
0: Und noch ein Todesopfer, dieses Mal im Gardertal.
2: Auf einer Forststraße von Bitzler Illa nach Stern im Gardertal ist es passiert. Ein älteres Ehepaar war im Auto unterwegs gewesen. Der Mann hatte die Kontrolle über den Wagen verloren. Die 78-jährige Frau sei aus dem Wagen geschleudert und lebensgefährlich verletzt ins Bozner Krankenhaus geflogen worden, wo sie dann kurze Zeit später starb. Stoll berichtet davon, die Tageszeitung Dolomiten und Südtirol News.
0: Weltweit werden immer mehr Schulden gemacht.
2: Von einem schwarzen Loch, in das das Geld förmlich reingesaugt wird, schreibt die Südtiroler Wirtschaftszeitung. Die Verschuldung wachse weltweit, so schnell wie nie zuvor. Welche Auswirkungen das auf die Jungen hat und warum genau unser Land Südtirol dafür Staunen sorgt, erfahren wir im Artikel.
0: Im Herbst stehen die wichtigen Zwischenwahlen in den USA an. Die Angst wird immer größer, dass Donald Trump sie manipulieren könnte.
2: Der Beweis: Trump hat eine unabhängige Wahlkommission entmachtet. Dazu kam jetzt eine Wahlrede zum 250. Geburtstag der USA, die nichts Gutes verheißt. We won't let them win. Gemeint sind die Kommunisten, also die Demokratische Partei, die er nicht gewinnen lassen will. Er behauptet wieder mal, dass die Demokraten zusammen mit China ihm den Wahlsieg 2020 gestohlen hätten. Es sei der größte Wahlbetrug in der Geschichte gewesen. Und generell sei demokratischen Wahlen nicht zu trauen, poltert Trump. Davon berichten Bild.de, NTV, La Repubblica, El Corriere della Sera. CNN befürchtet, dass Trump sich massiv in den Wahlablauf und den Ausgang der Zwischenwahlen einmischen könnte.
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Stimme hier, der Frontman der Creedence Clearwater Revival, John Fogerty. Ah ja, die schönste Musik aller Zeiten, die hat schon was, oder? Einen wunderschönen guten Morgen und da geht's nonstop quasi weiter. This is not America. David Bowie und The Wetter.

This is not America. Einen wunderschönen guten Morgen wünsche ich Ihnen. Wir haben es jetzt 7:30 und ein paar Zahlen wettermäßig kann ich Ihnen gerne jetzt liefern. 35 Grad haben wir gestern in Gargazon zum Beispiel erreicht. Hitze-Hotspot in Italien mit, so und jetzt halten Sie sich fest, 46 Grad Orani auf Sardinien. Auf der ganzen Insel haben 43 Wetterstationen über 40 Grad gemeldet. Und die gute Nachricht haben wir heute schon mal kurz gehört, es wird kühler. Gleich.

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2: Guten Morgen, ich bin Sabrina Fleischmann. Nach dem Teileinsturz des Gerichtsgebäudes laufen die Ermittlungen. Die Staatsanwaltschaft will herausfinden, was dazu geführt hat, dass der mittlere Teil zusammengebrochen ist und ob die laufenden Sanierungsarbeiten damit zu tun haben könnten. Nach den ersten Sicherungsarbeiten werden heute Mitarbeiter des Gerichts von der Feuerwehr in die Seitenflügel des Gebäudes begleitet. Sie sollen wichtige Unterlagen aus den Büros holen, damit die Arbeit zumindest teilweise wieder aufgenommen werden kann. Dafür werden noch Ausweichräume gesucht. Einige Büros wurden schon bereitgestellt. Im Gardatal ist es gestern zu einem tödlichen Unfall gekommen. Eine 78-jährige Frau aus Abtei war mit ihrem Mann auf einem Forstweg unterwegs, als das Auto von der Straße abgekommen ist. Die Frau wurde herausgeschleudert und ins Bozner Krankenhaus geflogen. Dort ist sie kurz darauf verstorben. Südtirols Feuerwehrnachwuchs ist gut in Form. Die Jugendgruppe aus Antholz-Mittertal hat bei der Jugendfeuerwehr-Olympiade in Tschechien Gold geholt. Insgesamt waren fast 60 Jugendfeuerwehrgruppen am Start. Die Riesenrakete von SpaceX hat wieder einen Fehlstart hingelegt. Der Testflug musste abgebrochen werden, weil einige Triebwerke nicht gezündet haben. Elon Musk will mit dem neuen Raketensystem den Mars erreichen.
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3: Um 7:55, alles Wichtige von den Straßen. Dominik Reich.
4: Im Berufsverkehr ist die Brennerautobahn gut gefüllt, streckenweise auch die Stadtzufahrten und Hauptstraßen in den Städten. Lange Wartezeiten werden uns nicht gemeldet, gerade. Radrennen zum letzten Mal in dieser Woche, los geht's um 8.30 Uhr in Bozen Süd. Rauf auf den Schöckelberg, über Derlan nach Mölden und über Jenesen dann zurück nach Bozen um 12.30 Uhr. Die längste Sperre gibt's auf der Möldner Straße ab Derlan von 8.30 Uhr weg bis um 11. Sonst sind Straßen immer nur so lange gesperrt, bis der Tross durch ist. Wir informieren Sie laufend.
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4: Ja, die ganze Wetterpalette dabei heute. Mit Wolken und Regen geht's los. Im Laufe des Vormittags lockert es vom Reschen her langsam auf. Am Nachmittag teils große Quellwolken wieder und die schicken stellenweise Gewitterregen runter bei 25 bis 31 Grad. Am Wochenende die ähnlichen Höchsttemperaturen um die 31 Grad. Die Sonne startet zu Beginn immer gut. An den Nachmittagen ist mit einzelnen Gewittern zu rechnen. Der Sonntag übermorgen wird auch noch föhnig stellenweise. Langdaufers meldet 10 Grad jetzt. Sechsten 15, Afing 17 und Auer 21 Grad.

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0: Einen wunderschönen guten Morgen wünsche ich Ihnen. Spanien gegen Argentinien verspricht Spannung pur und Sie genießen dieses WM-Finale auf unserer Funkhaus-Dachterrasse. Also wir freuen uns mächtig auf Sie, auf ein unterhaltsames Private Viewing mit kulinarischen Köstlichkeiten, wo es kurz zum Trinken gibt's auch. Sie melden sich einfach mit einem Torjubel. 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

0: 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Eine Gefahrenstelle auf dem E-Bo, Dominik Reich.
1: Achtung, defekt 3 kW in Fahrtrichtung Meran zwischen Marling und Meran Zentrum auf der rechten Fahrspur. Der Fahrer hat das Warndreieck aufgestellt. Einspurig auf der Überholspur geht's vorbei. Bitte hier besonders aufpassen. Achtung, defekt 3 kW auf der Mebo in Fahrtrichtung Meran zwischen Marling und Meran Zentrum.
0: Dankeschön. Für Ihre Fragen gerne anrufen die Radio Tirol Verkehrshotline 817 50 50. Sichere Fahrt.
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1: Ja, übermorgen wird aus unserer Funkhaus-Dachterrasse ein einzigartiges Fußballstadion. Wir freuen uns auf Fans aus allen Teilen Südtirols und auf einen tollen WM-Finalabend. Zuerst wird sich gestärkt und um 21 Uhr dann der Anpfiff Spanien-Argentinien. Mit dabei und jetzt mit einem ordentlichen Torjubel hoffentlich Sonja aus Lana.
2: Tor!
1: Ich habe da eigentlich Sonja Matzoll stehen. Wer spricht denn da?
3: Ja, mein Kollege spricht da.
1: Ach so.
3: Er kann besser jubeln wie ich.
1: Naja, das würde ich jetzt nicht so behaupten, weil ich kann mir schon vorstellen, dass du auch ordentlich jubeln kannst. Also wir Frauen können schon sehr emotional werden, wenn es um Fußball geht, gell? Ja. Wirst du mit deinem Kollegen dabei sein?
3: Ja.
1: Sehr gut.
3: Kommen, ja.
1: Fein, kommenden Sonntag ist es soweit. Schöne Grüße an den Herrn Kollegen, der heißt?
3: Ja, Siegfried Bircher.
1: Siegfried Bircher und die Sonja Matzoll sind dabei, kommen auf unsere Gästeliste. Wünschen wir euch beiden einen wunderschönen und sehr, sehr spannenden Fußballabend.
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0: Thomas durch den Sternenregen. Sie tanzen vielleicht durch den Juliregen, was auch immer. Genießen Sie es. Schönen guten Morgen jetzt um 8, die Radio Tirol Nachrichten.
1: Ermittlungen zu Einsturz des Gerichtsgebäudes. Grüne sehen noch Chancen für Antitransitmaßnahmen. Das Wetter ist dicht bewölkt und teilweise mit Regen. Ich bin Sabrina Fleischmann, guten Morgen.
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1: Der Gerichtsbetrieb ist nach dem Teileinsturz des Gerichtsgebäudes vorerst lahmgelegt. Aber die Sicherungsarbeiten und auch die Ermittlungen zur Einsturzursache sind schon angelaufen. Die Staatsanwaltschaft lässt von Experten untersuchen, ob die laufenden Sanierungsarbeiten zum Einsturz geführt haben könnten. Die Gewerkschaft SGK Wil fordert eine schnelle und gründliche Aufklärung. Denn das Gericht sei nicht nur ein öffentliches Gebäude, sondern auch ein Arbeitsplatz für viele Menschen. Alle Beschäftigten und auch die Bürger hätten das Recht zu erfahren, ob bei Kontrollen, Überprüfungen und Sicherheitsmaßnahmen alle Vorschriften eingehalten wurden, sagt die Gewerkschaft. Heute sollen voraussichtlich einige Mitarbeiter in Begleitung der Feuerwehr in die Seitenflügel des Gerichts hinein dürfen, um wichtige Unterlagen zu holen. Um die Arbeit wieder aufzunehmen, müssen auch neue Büros gesucht werden. Das Land hat dazu schon eine Ausschreibung gemacht. Zum Teil soll auch im Homeoffice gearbeitet werden. Für die Südtiroler Grünen stehen die Lkw-Fahrverbote in Nordtirol noch nicht vor dem Aus. Laut dem Generalanwalt am Europäischen Gerichtshof verstoßen das Nacht- und das Winterfahrverbot sowie das sektorale Fahrverbot gegen EU-Recht. Das sei aber nur auf den ersten Blick ein Rückschlag, sagen die Grünen. Das Dosierungssystem wurde für zulässig erklärt. Das bedeutet, dass Antitransitmaßnahmen möglich seien, sie müssten nur besser begründet werden. Das Ziel sei eine Obergrenze für den Lkw-Transit und die Verlagerung auf die Schiene schon jetzt und nicht erst in 10 Jahren. Die Inflationsrate in Bozen lag im Juni bei 3,4%. Sie ist damit gleich hoch wie im Mai. Im italienischen Durchschnitt ist die Inflationsrate hingegen leicht gesunken auf 3%. Im Vergleich zum Vorjahr gab es die größten Preissteigerungen im Bereich Wohnung, Wasser und Energie mit einem Plus von fast 8%. US-Präsident Donald Trump hat in der Nacht eine Rede an die Nation gehalten. Und er nutzte die Gelegenheit, um erneut große Zweifel am Wahlsystem in den USA zu sehen, wenige Monate vor den anstehenden Zwischenwahlen. Tina Eick berichtet aus Washington.
3: Trumps Rede zur besten Sendezeit wurde von vielen TV-Sendern hier gar nicht übertragen. Sie drehte sich fast ausschließlich um das nach Meinung Trumps mangelhafte US-Wahlsystem. Nach Geheimdienstinformationen soll China seit Jahren die US-Wahlen manipuliert haben. Hinzu komme Wahlbetrug durch Wahlmaschinen und Briefwahl sowie hunderttausende illegal wählende Ausländer, so Trump. Den Iran-Krieg erwähnte Trump nur mit einem Satz. Die USA haben ihre Angriffe auf den Iran verschärft und auch Brücken und einen Flughafen bombardiert.
1: Es ist ein trüber Start in den Freitag. Ob sich auch die Sonne zeigen wird, das hören Sie gleich.
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0: 4 nach 8 und die Sonne. lässt sich immer noch nicht blicken, immer noch wird sie von den Wolken in Schach gehalten. Dominik Reich.
13: Vom Finchgau her zieht auch immer noch Regen durchs Land und vom Finchgau her lockert es aber auch bald auf im Laufe des Vormittags. Einzelne Gewitter, Sonne, 25 bis 31 Grad gibt es am Nachmittag. Kollmann meldet jetzt 19 Grad, Laas 15, Pfaten 21 und Platt 17 Grad. Zuerst sonnig am Vormittag, dann teils gewittrig an den Nachmittagen. So verlaufen Samstag und Sonntag, also feines Sommerwetter mit kleinen Schönheitsfehlern. Die Temperaturen liegen um die 31 Grad. Übermorgen kommt auch noch Föhn auf.
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13: Vorsicht, defekter LKW auf der Mebo in Fahrtrichtung Meran zwischen Marling und Meran Zentrum auf der rechten Fahrspur. Der Fahrer hat das Warndreieck aufgestellt. Einspurig geht's vorbei. Bitte hier besonders aufpassen. Die Polizei haben wir schon verständigt. 2 Kilometer Stau auf der Arntaler Staatsstraße, talauswärts zwischen Geis und St. Georgen. In St. Georgen steht ein defektes Auto. Carabinieri regeln den Verkehr. Der Abschleppwagen ist auch schon im Einsatz. Rechnen Sie mit Zeitverlust. Weiter zum Radrennen. Heute zwischen Bozen, Derlan, Mölten, Jenesien zurück nach Bozen. Entlang dieser Strecke kommt es zu Sperren zwischen 20:30 und 21:30. Wir verfolgen das Ganze und sagen Ihnen immer, wo der Tross gerade unterwegs ist. Alle Infos auch online auf radiotirol.it. Gute Fahrt.
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0: Ja, die Koffer schon fast gepackt. Der Urlaub in Südtirol zu Ende. Fehlt halt noch das Mitbringsel. Als Souvenir für sich selber oder die Lieben daheim. Was nehmen unsere Gäste da so mit als Erinnerung an ihren Südtirol-Urlaub? Hören wir in rund 10 Minuten.

Cruel Summer, damit wurde Anfang der 80er Bananarama auch in den USA bekannt. Plus war der Song im Soundtrack des Films Karate Kid zu hören. Schönen guten Morgen, 13 nach 8 mit den Kinks hier im Radio Tirol Wecker.

0: Einen wunderschönen guten Morgen, Jürgen Drews.
1: Souvenirs, Souvenirs. Kauft ihr Leute, kauft sie ein. Denn sie sollen wieder Salz in der Lebenssuppe sein.
0: Ja, irgendwann im Urlaub kommt die Frage, was bringe ich mit nach Hause? Wie wird der Platz im Koffer gefüllt, der extra beim Einpacken freigelassen wurde? Wir haben uns im Iran umgehört, was so die Lieblingssouvenirs der Touristen sind.
2: Ja, ich habe ein T-Shirt gekauft. Immer, bei jedem Urlaub kaufe ich mir ein T-Shirt und immer im gleichen Laden.
3: Was wir sicher mitnehmen werden, ist für unsere Nachbarin, die gießt nämlich unsere Blumen. Und da brauchen wir eine Flasche Olivenöl oder vielleicht eine Flasche Limoncello oder was auch immer.
4: Diese Magneten, diese mit dem Namen vom Ort, sowas nehmen wir normalerweise mit aus dem Urlaub.
5: Andere wiederum sind richtige Feinschmecker und nehmen sich den Geschmack des Landes mit nach Hause.
6: Also ich werde für meine Familie ganz viel Speck mitbringen und noch ein paar Kaminwurzen.
7: Klassiker, was wir immer mitnehmen, ist Zirbenschnaps. Und halt, was hier immer super ist, Speck und sowas natürlich. Ne? Käse sind so die Klassiker.
6: Alles, was man so verzehren kann. Schnaps haben wir auch schon mitgenommen. Was haben wir noch gekauft? Nudeln.
8: Und viel Wein.
5: Susanne arbeitet im Souvenirladen. Da ist für Jung und Alt immer was dabei.
9: Es ist sehr breit gefächert. Es gibt so ein bisschen die jüngeren Generationen, es gibt die älteren Generationen und natürlich hat da jeder andere Bedürfnisse. Aber man kann, wenn es noch ein Tourist geht, sowieso 24 Stunden, 24 offen lassen, weil die Daten am liebsten den ganzen Tag und auch die Nacht nur einkaufen.
0: Ja, dann viel Spaß beim Shoppen. Irgendwas findet sich immer.
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0: Elvis Presley, Return to Sender. Einen schönen guten Morgen. 8:30, kurz danach. Und die Kurzmeldungen hier auf Radio Tirol.
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2: Guten Morgen, ich bin Sabrina Fleischmann. Der Gerichtsbetrieb ist nach dem Teileinsturz des Gerichtsgebäudes vorerst lahmgelegt. Die Sicherungsarbeiten und auch die Ermittlungen zur Einsturzursache sind schon angelaufen. Es wird unter anderem untersucht, ob die laufenden Sanierungsarbeiten zum Einsturz geführt haben könnten. Heute werden Mitarbeiter des Gerichtes von der Feuerwehr in die Seitenflügel des Gerichtsgebäudes begleitet, die nicht eingestürzt sind. Sie werden wichtige Unterlagen herausholen, damit die Arbeit zumindest teilweise wieder aufgenommen werden kann. Viele Akten sind aber noch unter den Trümmern begraben. Die Südtiroler Grünen sehen noch Chancen für die Lkw-Fahrverbote in Nordtirol. Sie müssten nur besser begründet werden. Laut dem Generalanwalt am Europäischen Gerichtshof verstoßen die Fahrverbote gegen EU-Recht. Das endgültige Urteil

0: Wirt für Herbst erwartet. Die Inflationsrate in Bozen lag im Juni bei 3,4% und damit gleich hoch wie Mai. Im italienischen Durchschnitt ist die Inflationsrate hingegen leicht gesunken auf 3%. Seit 3 Wochen ist das neue EU-Asylsystem in Kraft, aber Italien hält sich nicht daran und blockiert die Rücknahme von Asylbewerbern. Das kritisiert die EU-Kommission und fordert, dass die Regeln eingehalten werden.
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2: 8:45 und das Radrennen startet in Bozen jetzt. Dominik Reich.
3: Von der Messe weg über die Drusersallee, die Meraner Kreuzung geht's nach Derlan und Mölten. Die Möltener Straße von Derlan weg wird gesperrt ab jetzt bis 11 Uhr. Am Tschöckelberg fahren die Radler bis Jenesien und von dort wieder zurück nach Bozen. Rechnen Sie mit Wartezeiten entlang der Strecke. Kurzer Stau noch auf der Antaler Staatsstraße talauswärts in St. Georgen. Wegen eines defekten Autos, Einsatzkräfte sind da. Grünes Licht von der Brenner Autobahn.
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3: Viele Wolken und immer wieder Regen, so der Status quo jetzt. Vom Rechen her boxt sich die Sonne dann so langsam durch. Erst am Nachmittag bilden sich wieder einzelne Gewitter bei 25 bis 31 Grad. Jetzt messen wir in Northeim 19 Grad, in Spiluk 16, in Niederdorf 17 und in Benon 20 Grad. Sonne zu Beginn, einzelne Gewitter am Nachmittag, das ist die Wetterkombo am Wochenende.
2: Ja, und wir machen jetzt einen kurzen Abstecher in die Natur. Es ist immer so heiß, es ist fein, angenehme Luft jetzt. Und Dominik Reich, der schaut in den Wald hinein.
3: Die Pilzsaison läuft langsam zu Hochform auf. Rund 2000 verschiedene Pilzarten gibt es in Südtirols Wäldern. Das, was wir sehen, ist aber nur der Fruchtkörper. Der Rest versteckt sich als riesiges Netz aus feinen Fäden unter der Erde und lebt dort oft in einem echten Teamwork mit Bäumen und anderen Pflanzen. Ein sensibles Netzwerk, deshalb auch schützenswert. Pilze dürfen nur an geraden Wochentagen gesammelt werden.
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0: Adriano Celentano. Il tempo se ne va. Einen schönen Freitag wünschen wir Ihnen.
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0: Guten Morgen, Dominik Reich.
2: Morgen.
1: Wieder.
2: Nicht so viel nachdenken, spontane Entscheidungen sind die besten.
1: Stier.
0: Ein Ziel vor Augen motiviert, setzen Sie sich heute eins.
1: Zwilling.
2: Argumentieren Sie vernünftig und sachlich.
1: Krebs.
0: Unendliche Diskussionen führen zu nichts, lassen Sie Ihren Worten heute Taten folgen.
1: Löwe.
2: Sie haben den nötigen Weitblick, um die Gesamtsituation richtig einzuschätzen.
1: Jungfrau.
0: Top oder Flop, hängt auch stark von Ihrer Einstellung ab.
1: Waage.
2: Es tauchen ein paar Hindernisse auf, dann lohnt es sich, kreativ nach Lösungen zu suchen.
1: Skorpion.
0: Heute ist Einsatz nötig, damit Sie Erfolg haben.
1: Schütze.
2: Heute macht es mal wieder die Mischung, nicht zu viel Anspannung, aber auch nicht zu viel Entspannung.
1: Steinbock.
0: Loslassen zu können bringt heute Freiheit.
1: Wassermann.
2: Erst die Lage checken und dann handeln.
1: Fische.
0: Ihr Ehrgeiz ist erwacht. Räumen Sie mal alle Stolpersteine aus dem Weg und starten Sie durch.
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0: Turner auf Radio Tirol, the best. Einen schönen guten Morgen wünsche ich Ihnen. Entspannend, ruhig, nur so ein Plätschern auf dem See im eigenen Boot, Angel auswerfen und abwarten.
1: Vor allem geht es ums Miteinander, um Natur genießen, einfach mal abschalten und eben auch einfach eine schöne Zeit mit den Angelkollegen zu verbringen. Es wird eigentlich gut aus. Die Motorboote haben wir in dem Sinne netter als eine Handarbeit. Das Training auf den Abend fällt vielleicht weg.
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0: Freitag, 17. Juli, 9 Uhr, die Radio Tirol Nachrichten.
1: Die Justiz in Südtirol steht vorerst still nach Einsturz des Gerichtsgebäudes. Grüne glauben nicht an Aus für Antitransitmaßnahmen. Das Wetter ist grau in grau und teilweise nass. Ich bin Sabrina Fleischmann, guten Morgen.
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1: Sicherheit ist nicht verhandelbar, das sagt die Gewerkschaft SGKWIL nach dem Teileinsturz des Gerichtsgebäudes in Bozen. Sie fordert eine schnelle und gründliche Aufklärung. Alle Beschäftigten und auch die Bürger hätten das Recht zu erfahren, ob bei Kontrollen und Sicherheitsmaßnahmen alle Vorschriften eingehalten wurden, sagt die Gewerkschaft. Heute sollen einige Mitarbeiter in Begleitung der Feuerwehr in die Seitenflügel des Gerichtes hinein dürfen, um wichtige Unterlagen zu holen. Aber viele Akten sind noch unter den Trümmern begraben. Vorerst sind fast alle Verfahren ausgesetzt. Die Kammer der Strafverteidiger fordert aber, dass trotz der Notlage die Verhandlungen weitergehen müssten. Für die Südtiroler Grünen stehen die Lkw-Fahrverbote in Nordtirol noch nicht vor dem Aus. Laut dem Generalanwalt am Europäischen Gerichtshof verstoßen das Nacht- und Winterfahrverbot und das sektorale Fahrverbot gegen EU-Recht. Das sei aber nur auf den ersten Blick ein Rückschlag, sagen die Grünen. Das Dosierungssystem wurde für zulässig erklärt. Das bedeutet, dass Antitransitmaßnahmen möglich seien, sie müssten nur besser begründet werden. Das Ziel sei eine Obergrenze für den Lkw-Transit. Die Inflationsrate in Bozen lag im Juni bei 3,4% und damit gleich hoch wie im Mai. Im italienischen Durchschnitt ist die Inflationsrate hingegen leicht gesunken, und zwar auf 3%. Im Vergleich zum Vorjahr gab es die größten Preissteigerungen im Bereich Wohnung, Wasser und Energie mit einem Plus von fast 8%. Wieder Fehlstart bei SpaceX. Das US-Raketenunternehmen von Tech-Milliardär Elon Musk hat einen weiteren geplanten Testflug kurz vor dem Start abgebrochen. Einige der Triebwerke haben nicht gezündet. Das ist nicht das erste Mal, Christina Horsten in den USA.
3: Zum 13. Mal schon hätte das größte hier gebaute Raketensystem starten sollen, doch daraus wurde nichts. Schon beim vorherigen Testflug im Mai waren Triebwerke ausgefallen, trotzdem verlief dieser Test weitgehend nach Plan. Mit dem Starship will die NASA einmal Astronauten zum Mond schicken und SpaceX will damit sogar bis zum Mars. Erstmal hofft das Unternehmen nun aber auf einen neuen Termin für den geplatzten Starship-Testflug in den kommenden Tagen.
1: Seit 3 Wochen ist das neue EU-Asylsystem in Kraft und Italien blockiert die Rücknahme von Asylbewerbern. Das kritisiert die EU-Kommission. Grundsätzlich ist immer jenes EU-Land für Asylverfahren zuständig, in dem Schutzsuchende als erstes angekommen sind. Das Wetter ist trüb mit etwas Regen. Die weiteren Einzelheiten gibt's gleich.
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0: Wir haben es gleich 5 nach 9. Viel Grau am Himmel. Dominik Reich.
12: Bisschen was am Blau haben wir aber schon entdeckt. Rund um den Reschensee zum Beispiel. Vom Finchgau her rollt die Sonne das Feld auf. Am Nachmittag wieder ein paar Gewitterwolken am Start bei 25 bis 31 Grad. Morgen und am Sonntag gibt es auch diese Kombination. Sonne am Anfang, mehr Wolken und stellenweise Regen an den Nachmittagen mit um die 31 Grad. Aktuell meldet Meran 22 Grad, Manzoll 21, Franzensfeste 19 und Malz 16 Grad.
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12: gestartet in Bozen. Jetzt geht's fürs Radrennen über die alte Meraner Straße nach Derlan und weiter nach Mölden. Gesperrt ist die Möldner Straße von 9 bis 10 Uhr. Weiter geht's für den Trost nach Jenesien und Zieleinfahrt ist geplant um ca. 12.30 Uhr wieder bei der Messe in Bozen. Wir halten Sie auf dem Laufenden. Auf der Freien Autobahn ist alles okay. Gute Fahrt.
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0: Freitag in der Radio Tirol Jukebox. Ihr Wunschlied und das Geburtstagsgeschenk, das die Gärten von Schloss Trautmannsdorf an ihrem 25-jährigen Jubiläum Ihnen schenken. Das Familientickets. Für die Musik sind jetzt Sie zuständig. Wenn Sie möchten, Titel Nummer 1. Altmeister Don Williams oder Bobby Darin. Slade sind da auch noch mit dabei. Wählen Sie aus. Ich freue mich jetzt auf Ihren Anruf und auf Verratscholle mit Ihnen. 0471 44

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1: Schöne Grüße nach Naturns. Hallo Claudia.
2: Hallo, grüß dich.
1: Du nimmst deine Familie mit und gehst einfach in die Gärten von Schloss Rathmannsdorf.
2: Ja, fein, super.
1: Und dann drehst du jetzt laut auf dein Radio, denn du suchst dir dein Wunschlied aus. Was darf es denn sein? Eins, zwei oder drei?
2: Eins.
1: Don Williams.
2: Ja.
1: Some broken hearts never mend.
2: Ja.
1: Alles erledigt, dann kann ich dir nur noch einen tollen Start in den Tag bzw. ein schönes Wochenende wünschen.
2: Dankeschön.
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0: Einer ihrer Superhits, Ring of Ice, Jennifer Rush. Die US-Amerikanerin genießt den Ruhestand nach ihrem letzten Studioalbum Now is the Hour. Lebt in New York und ist, ha, man höre und staune, auch nicht auf Social-Media-Plattformen aktiv. Ja, auch das geht.
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schönen Vormittag, wenn das Wochenende so nah ist, mischt schon ein bisschen Vorfreude mit bei der Arbeit. Wir sind gerne bei Ihnen. Von uns gibt's die schönste Musik aller Zeiten auf dem Weg dorthin. Radio Tirol eben. 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
1: Bei mir Dominik Reich.
2: Tiro, der Leder Lomiti, das Radrennen. Und wir halten Sie natürlich auf dem Laufenden. Die Möltnerstraße ist gesperrt zwischen Derdan und Mölten. Laut Rennleitung wird ab 10 Uhr wieder geöffnet. Weiter geht's über Jenesien und zurück nach Bozen. Zielanfahrt ist um 12.30 Uhr in der Bozener Messe. Rechnen Sie mit kurzen Sperren und Wartezeiten entlang dieser Strecke. Sonst im Moment alles okay. Auch von der Brennerautobahn werden uns keine Probleme gemeldet.
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2: Vom Finchgau her beginnt so langsam aufzulockern. Also die Sonne kommt schon noch durch. Erst später brauen sich wieder einzelne Gewitter zusammen. Das Ganze bei 25 bis 31 Grad. Jetzt messen wir in Ulpenweißbrunn 12 Grad, in Radein 15, in Xier 17 und in St. Martin im Passaier 21 Grad. Am Wochenende geht es sommerlich weiter. Die Sonne ist schon mal gebucht. Von den paar Nachmittagsregenwaschern lassen wir uns einfach nicht rausbringen, die Laune vermiesen. Es bleibt heiß, am Sonntag wird es auch stellenweise windig.
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0: Ja, schon die ganze Woche lang haben Sie sich das Dabeisein beim Private Viewing auf unserer Funkhaus-Dachterrasse mit den unterschiedlichsten Torjubeln ergattert. Heute geht's noch. Die Spannung steigt. Sie haben sich über die Radio Tirol App angemeldet und hoffen natürlich auf einen Anruf von uns. Kann durchaus passieren in den nächsten Minuten. Nur nochmal zur Erinnerung.
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6: 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Nach Marling zum Feuerwehrfest. 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

0: 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Ins Passaiertal, hier hat es einen Unfall gegeben, Dominik Reich.
1: In St. Martin auf der Passaierer Staatsstraße, Höhe Tankstelle, ein Auto und ein Fahrrad sind zusammengeprallt. Talauswärts wird der Verkehr über das Dorf umgeleitet. Busse und LKW haben durch die engen Gassen natürlich nicht Platz, die bleiben jetzt mal auf der Staatsstraße. In Fahrtrichtung Meran staut es auch schon ein gutes Stück zurück. Achtung Unfall auf der Passaierer Staatsstraße im Ortszentrum von St. Martin.
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0: Und heute nochmal alles geben, um dabei zu sein, übermorgen beim WM-Finale auf unserer Bergen-Funkhaus-Dachterrasse.
3: Da.
0: Sehr, sehr gut.
3: Aber ich muss es ganz still machen, weil ich bin bei der Arbeit.
0: Hast du viele, viele Leute um dich herum, oder?
3: Nein, aber ich arbeite in der Bibliothek und das soll man ja sehen.
0: Auf jeden Fall, du hast es geschafft, Brigitte.
3: Ja, super.
0: Geil, du wirst dabei sein am kommenden Sonntag bei uns und Sam, darfst endlich einmal richtig aus dir ausgehen. Alles klar.
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0: Find das cool. In der Apotheke sitzen. Alle müssen immer still sein und werden gemahnt, wenn sie nicht still sind. Und plötzlich ruft die Frau hinterm Pudel ganz laut: Tor! Na? Das wäre eine tolle Szene, oder? Auf jeden Fall, es hat Spaß gemacht. Es macht immer Spaß, mit Ihnen zu telefonieren, ob laut oder leise.

0: Camero und Sheila, schönen Vormittag, 12 Uhr, ach was, 10 Uhr ist es geworden und es ist der 17. Juli, so jetzt passt wieder.
1: Einsturz des Gerichtsgebäudes führt zu politischem Streit. Xantin Taufer sagt Nein zu Kraftwerksplänen der Alperia. Das Wetter, die Regenfront ist weitgehend abgezogen. Ich bin Sabrina Fleischmann, schönen Vormittag.
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1: Ein Post von Jürgen Wirth an der Land zum Teileinsturz des Gerichtsgebäudes hat scharfe Kritik ausgelöst. Der Landtagsabgeordnete der Liste der JWA hat ja auf Facebook gepostet, der Faschistentempel in Bozen stürzt ein, keine Verletzten, ein guter Tag für Südtirol. Der Post wurde inzwischen gelöscht, aber die italienischen Parteien protestieren. Und auch der grüne Bozener Gemeinderat Rudi Benedikt ruft die Staatsanwaltschaft auf, aktiv zu werden. Er sieht diese Aussage von JWR als Verherrlichung einer beinahe Katastrophe und auch als strafrechtlich verfolgbar wegen übler Nachrede. Die Gemeinde Xantin Taufers will sich gegen Pläne der Landesenergiegesellschaft Alperia zur Wehr setzen. Die Alperia hat sich um die Konzession für das Kraftwerk Moritzen beworben, die in 2 Jahren neu vergeben wird, und die Alperia hat bereits Ausbaupläne vorgelegt. Darüber hat Bürgermeister Josef Nöckler bei der letzten Gemeinderatssitzung informiert. Demnach will die Alperia einen unterirdischen Stollen von der Ahr bis zum Kraftwerk bauen und in Zukunft deutlich mehr Strom produzieren als der derzeitige Betreiber. Die Entscheidung liege beim Land, aber für die Gemeinde sei ein Großkraftwerk in einem Wohngebiet nicht akzeptabel, heißt es aus dem Gemeinderat. Zwischen Deutschland und Frankreich lief es zuletzt nicht so gut. Jetzt soll ein großes Regierungstreffen im Rheinland neue Impulse in die Beziehungen bringen. Einer der Schwerpunkte dürfte die Zusammenarbeit im Verteidigungsbereich sein. Diana Kramer berichtet.
3: Zuerst tagt am Morgen der deutsch-französische Verteidigungs- und Sicherheitsrat auf dem Fliegerhorst Nörvenich unter Leitung von Bundeskanzler Merz und Frankreichs Präsident Macron. Bei einem Treffen der beiden hatte Macron am Abend erklärt, er wolle neuen Schwung in die Zusammenarbeit bringen und bei internationalen Schlüsselthemen mit Berlin an einem Strang ziehen. Unter anderem geht es um die nukleare Abschreckung auf Basis des französischen Atomwaffenarsenals.
1: Seit 3 Wochen ist das neue EU-Asylsystem in Kraft und Italien blockiert die Rücknahme von Asylbewerbern. Das kritisiert die EU-Kommission. 12-mal hätten die italienischen Behörden es abgelehnt, Schutzsuchende wieder aufzunehmen, obwohl sie eigentlich dafür zuständig wären. Die Fußball-WM steuert auf ihren Höhepunkt zu. Am Sonntagabend wird das Finale zwischen Spanien und Argentinien ausgetragen. Die neuen Fußball-Weltmeister erhalten neben der WM-Trophäe und den Goldmedaillen einen weiteren Preis. Die FIFA vergibt ihr erstmals Ringe an die Sieger. Fast 2000 dieser Ringe sollen auch an Fans verkauft werden. Es ist noch dicht bewölkt, aber fast überall trocken. Mehr zum Wetter gleich.
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0: Wir haben 5 nach 10 und wir drücken der Sonne beide Daumen. Dominik Reich.
15: Ja, so langsam wird sie durchkommen. Es beginnt aufzulockern. Durch den Freitag geht es dann recht sonnig. Bald schießen aber Wolken wie Pilze in die Höhe und lassen stellenweise Regen runter. Die Temperaturen erreichen 25 bis 31 Grad heute. Aktuell meldet Kasern 15 Grad, Benz 16, Mittewald 19 und Lana 22 Grad. Sonnenschein, am Nachmittag einzelne Gewitter bis zu 31 Grad. So geht es am Wochenende weiter. Föhnig wird es am Sonntag.
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15: Stau auf der Passaira Staatsstraße talauswärts bei St. Martin. Bei der Dorfzufahrt zur Tankstelle ist ein Unfall passiert mit einem Fahrrad und einem Auto. Die Unfallstelle ist aber jetzt schon geräumt und der Rückstau löst sich gut auf. Rauf auf den Tschöckliberg schnaufen die Radler des Giro delle Dolomiti. Geplant ist, die Möldnerstraße jetzt dann bald wieder freizugeben. Die weitere Strecke führt über Schermoos und Flas nach Chinesien und runter in die Landeshauptstadt wieder mit Zielankunft um 12.30 Uhr in der Messe. Rechnen Sie mit kurzen Wartezeiten entlang dieser Route. Überlastet ist die Pustertaler Staatsstraße in Fahrtrichtung Innichen zwischen St. Simut und Kirns und zwischen Bruneck und Bercha. In der Gegenrichtung in Fahrtrichtung Bixen kommt es auch bei Kirns zu Verzögerungen. Sonst wird uns nichts gemeldet im Moment, auch nicht von der Brennerautobahn. Gute Fahrt!
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0: Ja, und wir arbeiten gemeinsam und mit René Lopez Richtung Wochenende.

Upside Down. Die 1980er lassen grüßen. Was hier so ja locker flockig daherkommt, war eine schwere Geburt. Zwei Songschreiber, die Weltstar Diana Ross auf ihrem Weg zur Solokarriere diesen Titel das ganze Album geschrieben haben. Bis die aber restlos zufrieden war, hat's gedauert. Ein Welthit ist aber dann schlussendlich geworden, ihr größter Erfolg. Schönen Vormittag mit der schönsten Musik aller Zeiten kommt auch von Eros Ramazzotti. Jetzt um kurz nach 10 Terra Promessa.

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2: Und wir konzentrieren uns jetzt mal aufs Wochenende und schauen in Pfelders vorbei. Bei Hannes Kleisler von den Bergbahnen. Schönen Vormittag ins Kühle, Hannes.
3: Ja, einen schönen guten Vormittag aus Pfelders. Wir haben da im Pfelders in jedem Tag Maximaltemperaturen jetzt aber gehabt für 25 Grad. Aber nach den Hitzewellen sind wir auch mal froh, dass wieder mal ein bisschen Regen kommt und dass ein bisschen kühler ist, gell?
2: Dennoch hätten wir doch gerne ein paar Wandervorschläge von dir.
3: Wir haben die Richtung Spanzer See kommen, wandern. Mit 2,5 Stunden ist man auf dem Seenplateau oben. Natürlich haben wir auch die Schutzhütten, die was, jetzt im Juli ein bäriges Ziel sein. Die sind, liegen fast auf 3000 Meter oben. Und für den, die was ein bisschen gemütlicher wollen, haben wir natürlich einen Panoramaweg. Wenn wir wieder im Felders wieder zurückkommen zu Fuß.
2: Und am Sonntag, Hannes, bleiben die Wanderstöcke daheim. Da wird nämlich ordentlich gefeiert.
3: Ja, am Sonntag haben wir Pläne, da auch Frühschoppen auf dem Kirchplatz, wo traditionelle Gerichte aufgetischt werden. Da spielt ein bisschen eine böhmische Musik und da waren wir auch froh, wenn wir ein paar Leute dazu begrüßen können.
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1: Es ist gleich 11:04, überlastet ist die Bustertaler Staatsstraße, Dominik Reich.
2: Es stockt zwischen Nasen und St. Sigmund in beiden Fahrtrichtungen immer wieder. Kolonne auch auf der Finchgauer Staatsstraße in Fahrtrichtung Meran, wegen Überlastung zwischen Plaus und Rabland. Die Radler des Giro delle Dolomiti starten jetzt von Verschneit weiter nach Schermoos. Wir haben gerade die Rennleitung gehört. Weiterer Streckenverlauf Flas, Inesien, Bozen, Zieleinfahrt 12:30 bei der Messe voraussichtlich. Wir halten Sie up to date.
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2: Ja, oft kleben die Wolken noch hartnäckig am Himmel. Die Sonne hat es nicht so leicht. Es lockert aber immer weiter auf vom Finchgau her. Am Nachmittag bilden sich Quellwolken, die dann wieder Regen runterschicken, zumindest stellenweise. Das heißt bei 25 bis 32 Grad. Sonnig starten wir am Samstag und am Sonntag jeweils. An den Nachmittagen dann wieder ein paar nasse Flecken aufs Land verteilt. Es bleibt aber heiß und stellenweise windig wird es übermorgen am Sonntag. Jetzt messen wir in Felders 15 Grad, in Fitsch 17, in Mühlendaufers 18 und in Sarntein 20 Grad.
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sunt Supertramp. 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

0: Alessa hier auf Radio Tirol. Einen schönen Vormittag. Wir nehmen Sie alle. Hauptsache, Sie sagen nicht nur einfach Hallo, wenn wir anrufen, um Sie auf unsere Funkhaus-Dachterrasse zum WM-Finale einzuladen am Sonntag. Wir nehmen die gemischten.
1: Juhu, ja, geil oder so.
0: Die Tiefen.
2: Geil.
0: Die Unentschlossenen.
1: Ah, juhu, juhu, doch.
0: Die Leisen.
1: Doch, doch, doch.
0: Die Fragenden.
3: Ja, doch, ja, doch. Wer hat denn geschossen?
0: Und die ganz Narrischen. Und weiter so. Heute noch zum Abschluss und dann ganz laut am Sonntag beim Finale.
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Darlin Jeffries, Radio Tirol hier, ich bin Renate Holzner. 7:11, wie schaut's aus? Sehnsucht nach Urlaub, Sonne, Sand und Meer? Dann können wir ein bisschen zumindest aushelfen. Dotto Coutinho nimmt uns alle mit an sein Meer, an seinen Strand.

0: Und so geht es immer näher ans Wochenende. Jetzt erst einmal 11 Uhr. Das sind die Radio Tirol Nachrichten.
1: Maklervereinigung läuft Sturm gegen das Höfegesetz. Santin Dorfers ist gegen Großkraftwerk der Alperia. Das Wetter, es lockert immer mehr auf. Ich bin Sabrina Fleischmann. Schönen Vormittag.
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1: Gut gemeint, aber schlecht getroffen, das sagt die Südtiroler Maklervereinigung zum Gesetz über den Verkauf von geschlossenen Höfen, das seit einem Jahr in Kraft ist. Der zuständige Landesrat Louis Walcher wollte damit Spekulation und den Ausverkauf der Heimat verhindern und die geschlossenen Höfe schützen. Das Gegenteil sei aber der Fall, kritisiert die Maklervereinigung. Durch die strengen Bestimmungen werde das Potenzial für mögliche Käufer stark eingeschränkt. Die Folge seien sinkende Marktpreise. Das sei ein Nachteil für alle Bauern, weil die geschlossenen Höfe an Wert verlieren und es bestehe sogar die Gefahr, dass Höfe aufgelassen werden. Um diese Fehlentwicklung zu korrigieren, müssten die Regeln wieder geändert werden, fordert die Maklervereinigung. Ein Post von Jürgen Wirth Anderland zum Teileinsturz des Gerichtsgebäudes hat scharfe Kritik ausgelöst. Der Landtagsabgeordnete der Liste JWR hat ja auf Facebook gepostet, der Faschistentempel in Bozen stürzt ein, keine Verletzten, ein guter Tag für Südtirol. Der Post wurde inzwischen gelöscht, aber die italienischen Parteien protestieren und auch der grüne Bozener Gemeinderat Rudi Benedikt ruft die Staatsanwaltschaft auf, aktiv zu werden. Er sieht diese Aussage von JWA als strafrechtlich verfolgbar wegen übler Nachrede. Die Gemeinde Santin Dorfers will sich gegen Pläne der Landesenergiegesellschaft Alperia zur Wehr setzen. Die Alperia hat sich um die Konzession für das Kraftwerk Moritzen beworben, die in 2 Jahren neu vergeben wird, und sie hat auch bereits Ausbaupläne vorgelegt. Darüber hat Bürgermeister Josef Nöckler bei der letzten Gemeinderatssitzung informiert. Demnach will die Alperia einen unterirdischen Stollen von der Ahr bis zum Kraftwerk bauen und in Zukunft deutlich mehr Strom produzieren als der derzeitige Betreiber. Die Entscheidung liege beim Land, aber für die Gemeinde sei ein Großkraftwerk nicht akzeptabel, heißt es aus dem Gemeinderat. Deutschland und Frankreich wollen wieder enger zusammenrücken. Beide Länder wollen bei Regierungsgesprächen in der Nähe von Köln heute neuen Schwung in ihre Beziehungen bringen. Claudia Wächter berichtet.
3: Ein gemeinsames Kampfjet-Projekt ist krachend gescheitert, aber beide Seiten wollen nun in anderen Bereichen zusammenarbeiten, auch über Frankreichs Atomwaffen reden, die Deutschland schützen könnten. Harmonie demonstrieren ist angesagt, möglichst viel auf den Weg bringen, denn bei den kommenden Wahlen in Frankreich tritt Macron nicht mehr an.
1: Bei der Fußball-WM wird am Sonntagabend das Finale zwischen Spanien und Argentinien ausgetragen und die neuen Fußball-Weltmeister erhalten neben der WM-Trophäe und den Goldmedaillen zum ersten Mal einen weiteren Preis für ihren Titelgewinn. Die FIFA vergibt Ringe an die Sieger. Eine Seite soll die WM-Trophäe zeigen, die andere die Identität des Teams widerspiegeln, heißt es von der FIFA. Die Wolkendecke bekommt immer mehr Lücken, gleich die Einzelheiten.
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0: Wir haben es 4:15 und ja, wir sind noch auf der Suche nach ein bisschen mehr Sonnenglück, Dominik Reich.
11: Ja, wie beim Grad Da Vinci versuchen wir das Graue wegzukratzen vom Himmel. Drunter kommt die Sonne raus, die bleibt mal für ein paar Stunden. Gegen Nachmittag wird es wieder stellenweise nass bei 25 bis 32 Grad. Auch am Wochenende gibt es den Mix aus Sonne zu Beginn, Gewittern und Hitze. Übermorgen wird der Nordföhn auch etwas stärker. Aktuell messen wir am Carapaz 15 Grad, in Derenten 17, in Zeist 20 und in Algund 25 Grad.
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11: Die Suldnerstraße ist gesperrt. Zwischen Gomagoi und Außersulden hatten ein Bus und ein Tieflader nicht Platz, aneinander vorbeizufahren. Der Bus ist jetzt eingeklemmt, hängt bei der Leitplanke. Die Feuerwehren von Stilfs, Brat und Sulden sind alarmiert. Verletzt wurde niemand, ersten Informationen zufolge. Wir bleiben dran. Gesperrt nach einem Unfall die Suldnerstraße zwischen Gomagoi und Außersulden. Auf der Bustertaler Staatsstraße immer wieder Überlastungskolonnen in beiden Fahrtrichtungen zwischen St. Sigmund und Kienz. 10 Minuten länger dauert es auch talauswärts auf der Gardertaler Staatsstraße zwischen Bicolein und Zwischenwasser. Weiter ins Eisacktal, knapp 2 Kilometer Stau auf der Brenner Staatsstraße in Fahrtrichtung Bozen bei Kollmann. Der Verkehr läuft einspurig, eine Mauer wird saniert. Mölden-Schermoos, das ist gerade die Strecke für die Radler des Giro delle Dolomiti. Es kommt zu kurzen Verzögerungen. Zurück nach Chinesien und runter über die Landesstraße nach Bozen, das ist der letzte Abschnitt der Etappe 5. Der Trost kommt voraussichtlich um 12:30 in der Bozener Messe an. Auf der Brenner Autobahn alles okay, gute Fahrt.
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0: Und ich sehe schon, wer alles auf die Radio Tirol Vormittagsbühne kommt. The Crystals zum Beispiel, Bob Marley and the Wailers, und den Anfang machen die zwei Ladies in Schwarz und Weiß. Baccarat.
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0: Ein Update von der Suldnerstraße. Zwischen Außersulden und Gommagoi der Unfall mit LKW und Bus. Jetzt ist laut Feuerwehr wieder einspurig eröffnet. Stau wird uns aktuell nicht gemeldet. Es geht weiter einspurig auf der Staatsstraße bei Außersulden. Allen unterwegs eine sichere Fahrt.
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1: Schönen Vormittag mit Radio Tirol. Ich bin Renate Holzner. Das Bustertal, das Eisacktal und das Gardertal. Hier hören und schauen wir uns heute um in den Radio Tirol Veranstaltungstipps für Ihren Freitagfeierabend. Zwei Tage voller Reggae, voller Ska, voller Folk-Music. Garda-Sound, immer im Juli und heute geht's los in Pedaroya. Mitten im Wald die Bühne, da spielen lokale und nationale Bands. Organisiert wird das Ganze von über 100 jungen Freiwilligen. Ein großes Fest im Zeichen der Musik, der Inklusion und der ökologischen Nachhaltigkeit.
2: Bei uns im Eisacktal.
1: Freilichttheater Shakespeare's Sommernachtstraum. Ein Polterabend mit Poltergeist, mit Elfen und Kobolden, mit Hotelieren und Weinbauern und ganz viel Chaos.
3: Diesem Abteilungsleiter wird sexuelle Belästigung meiner Tochter vorgeworfen.
1: Einvernehmlich. Die Komödie heute um 21 Uhr. Weitere Aufführungen nächste Woche.
4: Ein Bein sind Brunneck.
1: Den ganzen Juli und August Konzerte auf dem Baulschurchentaler Platz. Heute ist der Jason mit Band da.
5: Spoiler-Alarm, wir machen heute noch Amore.
1: Danach DJ-Sound von 18 bis 23 Uhr.
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1: Kurz nach 11:30, schönen Vormittag, ich bin Dominik Reich und es ist ganz schön viel los auf unseren Straßen. Es stockt wegen Belastung auf der Bustertaler Staatsstraße in Fahrtrichtung Hochbustertal zwischen Oberfintel und Kirns und zwischen Bruneck und Bercha. In Fahrtrichtung Brixen zwischen St. Lorenzen und Kirns und zwischen Mühlbach und Schaps. Weiter ins Eisacktal, 2 Kilometer Stau auf der Brenner Staatsstraße in Fahrtrichtung Bozen zwischen Weidbruck und Kollmann wegen der Sanierung einer Mauer. Auf der Brenner Autobahn auch immer wieder Strecken, in denen es langsamer weitergeht. Südwärts zwischen Bozen Süd und Affi. Nordwärts 2 Kilometer Stau zwischen Neumarkt und Bozen Süd nach einem Unfall. Mehr los auch auf der Finchgauer Staatsstraße in Richtung Meranstock zwischen Plaus und Rabland, in Richtung Reschen bei Forst und in beiden Fahrtrichtungen bei der Ortsdurchfahrt von Eyers. Radrennen am Jöckelberg zwischen Mölden und Jenesien gerade unterwegs. Der Tross, es geht zurück nach Bozen über die Landesstraße Jenesien. Zieleinfahrt ist in circa einer Stunde in der Messe in Bozen.
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1: Ja, die Sonne ist auf Vormarsch von Finchgau bis ins Unterland. Zum Beispiel scheint sie schon auch weiter Richtung Bustertal. Lockert es noch weiter auf bei 25 bis 32 Grad. Später am Nachmittag dann wieder stellenweise mal ein Wärmegewitter. Am Wochenende machen wir sommerlich weiter. Ein paar Stunden Sonne gehen sich Samstag und Sonntag auf jeden Fall aus. Vereinzelt regnet es an den Nachmittagen bei Top-Temperaturen um die 32, 33 Grad. Am Sonntag weht der Föhn vom Reschen und Brenner her vor allem. Aktuell messen wir in Auer 24 Grad, in Gargazon 26, in Rheinenthal 17 und in Wiesen 22 Grad.

0: schönen Vormittag. Nur noch wenige Minuten bis zum Südtirol-Journal Mittagsmagazin um 12. Und da geht es unter anderem um die Tiroler Lkw-Fahrverbote, die fallen könnten. Der Generalanwalt der EU sagt, dass Nachtfahrverbot und Co. nicht rechtens sind. Damit ist eine Vorentscheidung im Transitstreit gefallen, auch wenn das Urteil erst im Herbst fällt. Radio Tirol Nachrichtenkollege Wilhelm Schatzer.
1: Ja, Italiens Verkehrsminister Salvini freut sich, ebenso die Südtiroler Frechter. Sie haben sich immer wieder über die Tiroler Fahrverbote beklagt. Die Umweltschützer sind hingegen enttäuscht und haben noch nicht aufgegeben. Auch die Tiroler Landesregierung sagt, wenn diese Verbote fallen, dann werde man andere Maßnahmen ergreifen. Im Südtirol-Journal Mittagsmagazin fragen wir nach, ob es wirklich noch Schlupflöcher für Tirol geben könnte.
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1: Guten Tag, ich bin Wilhelm Schatzer. Am Tag nach dem Einsturz, wie geht's jetzt mit dem Landesgericht Bozen weiter? Brennerfahrverbote auf der Kippe, kann Nordtirol trotzdem daran festhalten?
2: Ich habe nichts mehr. Bei mir sind 30 Jahre Arbeit weg. Genau, als Trinker.
1: Sagt die Gerichtspräsidentin Francesca Bortolotti. Ihr Büro im Bozner Gerichtsgebäude gibt es nicht mehr. Nach dem Einsturz ist alles abgeriegelt, auch der Gerichtsplatz. Normalerweise arbeiten an die 200 Menschen in dem Gebäude. Jetzt sind nur Einsatzkräfte vor Ort, auch heute am Tag danach. Neben der Frage, wie so etwas passieren konnte, herrscht jetzt große Unsicherheit. Und vor allem besteht die Sorge, dass nun alles liegen bleibt und sich die ohnehin langwierigen Prozesse noch länger verzögern werden. Gerichtspräsidentin Bortolotti hat keinen Zutritt mehr zum Gericht. Sie sitzt heute im Jugendgericht. Und da ist jetzt ihre Hauptaufgabe, Ausweichräume und Büros zu suchen für das Personal am Gericht. Außerdem soll auch von zu Hause aus Arbeiten möglich werden. Das habe sie schon mit dem Justizministerium vereinbart, sagt Bortolotti.
2: Wo wir höchstwahrscheinlich System bekommen, gezielt auf Bozen, mit welchen Richter und das ganze Personal einen Zugriff haben können zu den ganzen Dateien, Akten und zu den Fascikeln. Und daher denke ich mal, dass es nicht zu großen Verzögerungen kommen wird.
1: Jetzt sind auch bald die Gerichtsferien. Vom 1. bis 31. August ist damit sowieso vieles unterbrochen. Es bleibe also etwas Zeit, um das Arbeiten im Landesgericht neu zu organisieren. Was nicht heißt, dass bis September keine Gerichtstätigkeit stattfindet, sagt Bortolotti.
2: Ich denke, die Verhandlungen kann man auch schon früher abhalten. In den Gerichtsferien sind ja auch noch Dringlichkeitsverfahren. Also es wird ja nicht alles ausgesetzt. Wir haben durchaus noch unsere Gerichtstätigkeit für die ganzen Dringlichkeitsverfahren. Und auch dafür, denke ich mir, werden wir Gerichtssäle in anderen Gebäuden finden können.
1: Wie lange das aktuelle, zum Teil eingestürzte Gerichtsgebäude gesperrt bleibt, dazu könne sie überhaupt nichts sagen, meint Bortolotti. Die Ursache für den Einsturz ist noch unklar. Eigentlich sind diese Bauten aus der Zeit des Faschismus, wie auch das Gerichtsgebäude, sehr stabil. Das sagt der Präsident der Ingenieurskammer, Rudi Bertagnoli.
3: Die Gebäude in diesen die in diesen Jahren errichtet worden sind, sind in der Regel sogar sehr gut gebaut worden. Es gab diese Stahlbeton-Einsätze, wo der Stahlbeton sehr, sehr massiv eingesetzt wurde.
1: Deshalb müsse niemand befürchten, dass nach dem Gericht jetzt auch andere Bauten aus dieser Zeit einstürzen, sagt Bertagnoli. Warum es beim Gerichtsgebäude doch passiert ist, das müssen Techniker klären. Derzeit kann nur gemutmaßt werden. Es war dort gearbeitet worden, um die Statik des Gebäudes zu verbessern. Vielleicht hängt der Einsturz mit den Bauarbeiten zusammen. Seit Jahren streiten sich Italien und Österreich, Süd- und Nordtirol, über den Lkw-Verkehr am Brenner. Österreich beschränkt den Verkehr mit diversen Fahrverboten, Italien beschwert sich darüber und fordert ein Ende der Verbote. Der Streit ging bis vor den Europäischen Gerichtshof und jetzt gibt es endlich eine erste Vorentscheidung. Der Generalanwalt hat größtenteils Italien Recht gegeben. Florian Scheringer, nur die Blockabfertigung ist seiner Meinung nach in Ordnung.
4: Das österreichische Nachtfahrverbot, das Winterfahrverbot und das Verbot für den Transport bestimmter Güter verstoßen nach Ansicht des Generalanwalts alle gegen das EU-Recht. Dazu muss man sagen, dass das noch kein Urteil ist. Das fällt der Europäische Gerichtshof erst im Herbst. Trotzdem sei das jetzt ein gutes Signal von der EU, findet der Obmann der Transporteure im LVH, Alexander Oehler.
5: Es ist wichtig, dass wir natürlicherweise fahren, weil alles das, was heutzutage an Stau steht, ist ein Rückschlag und daher ganz schlecht für die Mitarbeiter und auch schlecht für die Umwelt. Deswegen ist gut, wenn wir halt laut der EU eben berichten, dass wir die Nacht länger fahren können, aber auch ist auch schon sehr viel geholfen. Deswegen sind wir sehr erfreut mit den Nachrichten, was wir jetzt gehört haben.
4: Bei den vielen Fahrverboten, die aktuell herrschen, hätten viele Südtiroler Lkw-Fahrer überhaupt keine Lust mehr, nach Norden zu fahren, weil es so kompliziert sei und lang dauere, sagt Oehler. Überhaupt nicht begeistert über die Einschätzung des EU-Anwalts ist dagegen Thomas Benedikter vom Heimatpflegeverband.
6: Wenn man jetzt die Straße wieder in der Form begünstigt, dass zu jeder Zeit jede Art von Waren darüber gekarrt werden dürfen, dann ist das ein gewaltiger Rückschritt zulasten der Lebensqualität und der Luftgüte und des Lärms auch längs der Schiene. Also für die Menschen im gesamten Korridor, also von Ala bis Kufstein, wäre das verheerend.
4: Ob die Auswirkungen wirklich so groß sind, wie viele befürchten, ist aber fraglich. Das sagt der Europarechtsexperte Walter Obwexer von der Uni Innsbruck. Mit ihm habe ich heute telefoniert. Obwexer sagt, die Kritik des EU-Anwalts betrifft nur einzelne Punkte. Und wenn Nordtirol die anpasst, dann wären die Fahrverbote wieder legal. Und genau diese Spielräume gilt es jetzt zu prüfen, sagt der Bürgermeister von Steinach am Brenner, Florian Riedl. Man sei schon dabei, neue Maßnahmen auszuarbeiten.
7: Wir werden nicht jetzt abwarten, wie die Entscheidung jetzt im Herbst passiert, sondern es wird sicher schon im Hintergrund Alternativmaßnahmen geprüft werden. Und für uns ist das ganz klar. Also wenn das so sein sollte, dass das Nachtfahrverbot weg sein wird, dann braucht es alternative Maßnahmen, weil es einfach die Infrastruktur, der Mensch, die Umwelt und die Natur am Limit sind bei uns. Also das sieht man tagtäglich, wenn man über die Brennergrenze drüber fährt.
4: Am Ende könnte also vieles beim Alten bleiben, selbst wenn das Urteil im Herbst die Fahrverbote kippen sollte. Und aus Erfahrung wissen wir, Nordtirol würde dann wohl sogar eine Möglichkeit suchen, die Verbote noch strenger zu machen als bisher.
1: Ist das Südtiroler Höfegesetz nach hinten losgegangen? Das kritisieren jetzt Makler. Gleich mehr dazu in unseren Kurznachrichten.
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11: Gut gemeint, aber schlecht getroffen, das sagt die Südtiroler Maklervereinigung zum Gesetz über den Verkauf von geschlossenen Höfen. Sabrina Fleischmann mit den Kurznachrichten.
12: Das Gesetz ist seit einem Jahr in Kraft. Landesrat Walcher wollte damit Spekulation und den Ausverkauf der Heimat verhindern und die geschlossenen Höfe schützen. Das Gegenteil sei aber der Fall, kritisiert die Maklervereinigung. Das Potenzial für mögliche Käufer werde stark eingeschränkt. Die Folge seien sinkende Marktpreise. Das sei ein Nachteil für die Bauern und es bestehe sogar die Gefahr, dass Höfe aufgelassen werden. Deshalb müssten die Regeln wieder geändert werden. Die Gemeinde Sandin-Taufers will sich gegen Pläne der Landesenergiegesellschaft Alperia zur Wehr setzen. Die Alperia hat sich um die Konzession für das Kraftwerk Moritzen beworben, die in 2 Jahren neu vergeben wird, und sie hat bereits Ausbaupläne vorgelegt. Sie will einen unterirdischen Stollen bauen und in Zukunft deutlich mehr Strom produzieren als der derzeitige Betreiber. Die Entscheidung liege beim Land, aber für die Gemeinde sei ein Großkraftwerk nicht akzeptabel, heißt es aus Sandin-Taufers. In Brandzoll im Unterland wird es heute Nachmittag knallen. Oberhalb des Fußballplatzes werden gegen 15 Uhr Felsen abgesprengt, um den Hang zu sichern. Einige Häuser müssen schon ab 14 Uhr vorsichtshalber evakuiert werden. Und im Umkreis von 150 Metern dürfen während der Arbeiten auch keine Autos fahren. Zum Eishockey. Die Ära von Daniel Frank bei den Foxes ist zu Ende. Der bisherige Kapitän hört auf und gehört in der nächsten Saison nicht mehr zum Kader des HCB Südtirol Alberia. Vor 13 Jahren war er zum HCB gekommen und jetzt sagt Frank, er schließe dieses Kapitel mit einem Lächeln und großer Dankbarkeit. Auch HCB-Präsident Dieter Knoll bedankt sich bei Frank für seinen langjährigen Einsatz und er sagt auch, es müsse kein endgültiger Abschied sein. Die Fußball-WM steuert dafür ihren Höhepunkt zu. Am Sonntagabend wird das Finale zwischen Spanien und Argentinien ausgetragen. Und die neuen Fußball-Weltmeister erhalten neben der WM-Trophäe und den Goldmedaillen einen weiteren Preis für ihren Titelgewinn. Die FIFA vergibt erstmals Ringe an die Sieger. Außerdem sollen fast 1000 dieser Ringe an Fans verkauft werden.
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12: US-Präsident Donald Trump will jetzt sogar seine Online-Botschaften zu Geld machen. Sein Medienunternehmen hat angekündigt, dass gegen Bezahlung ein schnellerer Zugang zu Online-Beiträgen des Präsidenten angeboten werden sollte. Das Angebot richtet sich vor allem an Börsenhändler und Finanznachrichtenanbieter, die bei sogenannten Breaking News auf Zeitvorteile im Sekundenbruchteil angewiesen sind. Kritiker werfen Trump immer wieder vor, dass er seine Präsidentschaft nutzt, um sich privat zu bereichern. Die Börsen in Europa sind Ende der Woche in negativer Stimmung. Der DAX in Frankfurt und auch der MIP-Index an der Mailänder Börse sind aktuell im Minus mit fast 0,8 bis 0,9 Prozentpunkten.
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11: Die Geburt des eigenen Kindes gehört zu den unvergesslichen Momenten. Gerade die ersten Stunden sind für frisch gebackene Eltern etwas ganz Besonderes. Das Baby zum ersten Mal im Arm halten und diese erste gemeinsame Zeit genießen. Doch während die Mutter die ersten Nächte im Krankenhaus schläft, muss der Vater wieder nach Hause. eine Klinik in Abernotarme ändert das jetzt aber. Dort dürfen Väter künftig im Krankenhaus übernachten. Birgit Locher, gemeinsam mit Mama und Baby.
14: Ja, auf der Geburtsstation sind 11 Zimmer so umgebaut, dass die Väter zumindest die erste Nacht bleiben können. Es ist eines der ersten Pilotprojekte dieser Art in Italien. Bei uns in Südtirol ist es so, dass die Papis den ganzen Tag über bei den Babys bleiben dürfen. Abends gegen 8 Uhr werden sie dann nach Hause geschickt. Caroline Klotz ist die Pflegekoordinatorin der Geburtenabteilung im Bozner Krankenhaus. Sie findet das Pilotprojekt gut. So würden die Väter noch besser mit eingebunden.
15: Die Geburt eines jeden Kindes ist für jede Familie ein einmaliges Ereignis und die Anwesenheit vom Partner ist einfach für viele Mütter ausschlaggebend und einfach sehr wichtig. Nicht gleich für die Zeit der Geburt, sondern auch für die Zeit danach, einfach auch um das emotionelle Wohlbefinden der Mamis zu gewährleisten.
14: Aktuell wird im Krankenhaus in Bozen eine neue Geburtsstation gebaut. Aber solche Familienzimmer wie in Abano sind dort nicht vorgesehen, sagt Gesundheitslandesrat Hubert Mesner.
16: Es ist so, dass es strukturell sehr, sehr schwierig ist, für Väter und Mütter zu haben den Platz. Aber ich muss dazu sagen, dass unsere Väter bei jeder Geburt dabei sein können. In diesem Sinn denke ich, dass es nicht unbedingt jetzt extrem wichtig ist, dass Väter auch drinnen bleiben. Meistens sind ja weitere Kinder oder andere Personen zu Hause, die versorgt werden müssen.
14: Alex Staffler, der Primar der Neonatologie und Neugeborenen-Intensivstation am Bozner Krankenhaus, ist derselben Meinung. Er sagt,
17: es spricht an und für sich nichts dagegen, aber es gibt keine gute medizinische Evidenz, die zeigt, dass es von Vorteil ist, wenn Mutter und Vater rund um die Uhr ständig bei ihrem Neugeborenen sind. Also das ist deswegen eher philosophischer als ein rein medizinischer Ansatz.
14: Und vielleicht ist auch ein oder andere frisch gebackene Papi auch froh, nach Hause fahren zu können, zu duschen und sich auszuruhen, um am nächsten Tag wieder für Mami und Baby da zu sein.
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11: Nach dem Ring in der Früh scheint jetzt die Sonne. Am Nachmittag sind aber wieder ein paar Gewitter möglich. Es ist etwas weniger heiß als zuletzt. Heute erreichen die Höchstwerte 25 bis 31 Grad. Dieter Peterlin vom Landeswetterdienst. Wie geht's am Wochenende weiter?
18: Am Wochenende wird es noch einmal heiß, aber nicht ganz stabil. An den Vormittagen immer viel Sonnenschein. Später hinaus, ab dem Nachmittag, muss man dann mit ein paar Gewittern rechnen. Die Höchstwerte am Samstag bis zu 32 Grad, am Sonntag bis zu 31. Nächste Woche wird es dann kühler.
11: Das war das Südtirol-Journal vom Freitag. Morgen hören Sie um diese Zeit den Wochenrückblick. Ich bin Wilhelm Schatzer. Ich wünsche Ihnen einen schönen Nachmittag.
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20: Ja, ordentlich was los im Mittagsverkehr heute. Romy Gatterer.
21: Auf der Brennerautobahn zwischen Bozen Süd und Neumarkt stockt es in Fahrtrichtung Süden streckenweise wegen Überlastung. Es dauert noch etwas länger auf der Brenner Staatsstraße südlich von Kollmann in beiden Fahrtrichtungen, besonders Richtung Süden wegen Sanierung einer Mauer. Sowie weiter noch auf der Brenner Staatsstraße zwischen Fahren und Mautstelle Brixen bei der Einbahnregelung. Weiter geht es auf die Bustertaler Staatsstraße, dort kommt es zu Wartezeiten abschnittsweise in beiden Fahrtrichtungen. Immer wieder stockt es zwischen Schaps und Mühlbach, St. Sigmund und Kienz und zwischen Bruneck und Bercha. Überlastet ist noch die Finchgauer Staatsstraße zwischen Eiers und Laas in beiden Fahrtrichtungen. Eine sichere Fahrt.
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20: Hallo ins Land, feine Mittagszeit und was für ein Konzertabend. Bald in Kaltern. Cool and the Gang. Die haben ja nicht nur gute Musik gemacht, die haben diese Show, diese Aura. Cool and the Gang auf der Kalterer Seebühne, 28. Juli, rot ankreuzen jetzt schon und dann eben diese Kulisse, dann fast Vollmond am 28. und diese Musik dazu. 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

0: Leo Sayer, When I Need You. Ganz gemütlich kommt er daher. Gleich Julian David, The Alan Parsons Project.
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0: Auf dem Weg ins Gasthaus, da ist schon was los. Wir starten auf der Brenner Autobahn. Romy Gatterer.
2: Zwischen Bozen Süd und Neumarkt stockt es in Fahrtrichtung Süden streckenweise. Es dauert auch noch etwas länger auf der Brenner Staatsstraße zwischen Fahren und Mautstelle Brixen wegen Straßenarbeiten. Weiter geht es auf die Pustertaler Staatsstraße. In Fahrtrichtung Innichen dauert es länger zwischen St. Sigmund und Kierns sowie zwischen Bruneck und Bercha. Mit Verzögerungen ist auch auf der Finchgauer Staatsstraße zu rechnen. Dort stockt es in Fahrtrichtung Reschen zwischen Eiers und Laas.
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2: Die Sonne hat langsam genug vom Versteckenspielen. Sie kommt im Großteil des Landes schon gut durch. Die Wolken weichen ihr aber nicht von der Seite. Am Nachmittag und am Abend sind auch wieder stellenweise Gewitter und Regen vorgesehen bei 25 bis 31 Grad. Wir messen jetzt in Labs 26 Grad, in Jenesien 23, in Fitch 22 und in Xiers 20 Grad. Das Wochenende hat das Trio Sonne, Gewitter und Regen dabei. Auch der Nordföhn mischt wieder mit bei 22 bis 33 Grad maximal.

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so die letzte Mittagspause der Woche und die genießen Sie natürlich gerne mit uns und freut's, Radio Tirol, mit der schönsten Musik aller Zeiten, Bonnie M.

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2: Der Freitag, 13 Uhr, Zeit für Nachrichten.
3: Eva Klotz warnt vor neuem Wahlgesetz. Südtiroler Maklervereinigung läuft Sturm gegen Höfegesetz. Und es ist sonnig mit ein paar Wolken. Ich bin Marlies Winkler. Schönen Freitagmittag.
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3: Mit dem neuen Wahlgesetz aus Rom werden die Wahlkreise für den Senat in Südtirol neu eingeteilt. Der Wahlkreis Bozen-Unterland wird deutlich verkleinert. Das hatte der Parlamentarier Alessandro Urzi von Fratelli d'Italia beantragt. Er will damit sicherstellen, dass in dem Wahlkreis ein Italiener gewinnt. Scharfe Kritik dafür kommt von der ehemaligen Landtagsabgeordneten der Südtiroler Freiheit, Eva Klotz. Sie wirft der SVP vor, das Unterland bei den kommenden Parlamentswahlen Urzi praktisch auszuliefern und ihm den roten Teppich auszulegen. Die Lage nach dem Teileinsturz des Gerichts in Bozen bleibt kritisch. Das Gebäude und auch der Gerichtsplatz sind abgesperrt. Normalerweise arbeiten um die 200 Menschen in dem Gebäude. Sie alle dürfen derzeit nicht hinein. Auch nicht die Gerichtspräsidentin Francesca Bortolotti.
5: Nein, ich sitze nicht mehr in meinem Büro. Das gibt es leider nicht mehr. Deshalb sitze ich jetzt in den Räumlichkeiten des Oberlandesgerichts bzw. des Jugendgerichts.
3: Und das ist jetzt Ihre Hauptaufgabe, Ausweichräume und Büros für das Personal zu suchen. Bortolotti ist zuversichtlich, auch Räume zu finden, um Verhandlungen durchführen zu können. Gut gemeint, aber schlecht getroffen, das sagt die Südtiroler Maklervereinigung zum Gesetz über den Verkauf von geschlossenen Höfen. Landesrat Luis Walcher wollte damit Spekulation und den Ausverkauf der Heimat verhindern und die geschlossenen Höfe schützen. Das Gegenteil sei aber der Fall, kritisiert die Maklervereinigung. Durch das Gesetz gäbe es weniger potenzielle Käufer und die Folge seien sinkende Marktpreise. Das sei ein Nachteil für die Bauern und es bestehe sogar die Gefahr, dass Höfe aufgelassen werden. In Brandsoll wird es heute Nachmittag knallen. Oberhalb des Fußballplatzes werden gegen 15 Uhr Felsen abgesprengt, um den Hang zu sichern. Die Felsbrocken sollen von einem Schutzwall aufgehalten werden. Einige Häuser werden aber vorsichtshalber evakuiert, schon ab 14 Uhr. Insgesamt sind 20 Menschen betroffen. Im Umkreis von 150 Metern dürfen während der Arbeiten auch keine Autos fahren. Und noch zum Eishockey. Die Ära von Daniel Frank bei den Foxes ist zu Ende. Der bisherige Kapitän hört auf und gehört in der nächsten Saison nicht mehr zum Kader des HCB Südtirol Alperia. Vor 13 Jahren war er zum HCB gekommen und jetzt sagt Frank, er schließe dieses Kapitel mit einem Lächeln und großer Dankbarkeit. Auch HCB-Präsident Dieter Knoll bedankt sich bei Frank für seinen langjährigen Einsatz. Es müsse aber kein endgültiger Abschied sein. Die Türen des HCB stehen ihm jederzeit offen, sagt Knoll, ganz gleich in welcher Form sich die Wege in Zukunft wieder kreuzen werden. Ja, und am Nachmittag kann es stellenweise wieder Gewitter geben. Alles weitere zum Wetter hören Sie gleich.
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2: Ja, die Sonne hat gut laufen. Romy Gatterer.
16: Sie scheint verbreitet im Land. Ein paar Wolken verzieren auf den Himmel. Am Nachmittag kommen wieder Platzregen verteilt im Land dazu mit einigen Gewittern. Dazu gibt es 25 bis 31 Grad. Jetzt aktuell messen wir bei Ihnen in Kastelbell 26 Grad, in Flersch 24, in Auer 27 und in St. Georgen 25 Grad. Die Sonne ist wieder am Wochenende gut dabei. Es ziehen immer wieder ein paar Gewitterwolken durch, die einige Schauer da lassen. Bei Nordföhn gibt es 22 bis 33 Grad.
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16: Stau gibt es noch auf der Brenner Autobahn in Fahrtrichtung Süden. Dort zwischen Bozen Nord und Bozen Süd stockt es wegen Überlastung. 2 Kilometer geht es bereits zurück, sagen uns Radio Tirol-Hörer. Weiter dauert es noch länger auf der Pustertaler Staatsstraße in Fahrtrichtung Bruneck zwischen St. Sigmund und Kierns sowie zwischen Bruneck und Bercha bei der Bruneker Südumfahrung in Fahrtrichtung Innichen. Sichere Fahrt.
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2: Jetzt nur so eine Idee von mir, und wenn Sie heute Nachmittag einfach blau machen, nicht mehr ins Büro zurückkehren gleich. Ich sag's auch nicht weiter. Ich zähle nur runter. 3, 2, 1 und... Feiner ist im Lido, oder?

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0: Raff hier bei uns, Self-Control auf Radio Tirol. Freitag ist immer so ein richtig guter Tag, gell? Zum Ausgehen, zum Abfeiern.
1: Zwei Tage voller Reggae, voller Ska, voller Folk-Music. Garda Sounds, immer im Juli und heute geht's los in Bitterroya. Mitten im Wald die Bühne, da spielen lokale und nationale Bands. Organisiert wird das Ganze von über 100 jungen Freiwilligen. Ein großes Fest im Zeichen der Musik, der Inklusion und der ökologischen Nachhaltigkeit.
2: Bei uns im Eisaktol.
1: Freilichttheater Shakespeare's Sommernachtstraum. Ein Polterabend mit Poltergeist, mit Elfen und Kobolden, mit Hotelieren und Weinbauern und ganz viel Chaos.
3: Diesem Abteilungsleiter wird sexuelle Belästigung meinem Doktor vorgeworfen.
1: Einvernehmlich. Die Komödie heute um 21 Uhr. Weitere Aufführungen nächste Woche.
4: Hi, bei uns in Bruneck.
1: Den ganzen Juli und August Konzerte auf dem Paul-Tschurtschenthaler Platz. Heute ist der Jason mit Band da. Danach DJ-Sound von 18 bis 23 Uhr.
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2: Ja, eingebremst werden Sie noch auf der Pustertaler Straße. Da schauen wir hin mit Romy Gatterer.
3: In Fahrtrichtung Innichen stockt zwischen St. Sigmund und Kienz und noch zwischen Bruneck und Bercha. Von der Brenner Autobahn und den restlichen Hauptverbindungen werden uns zurzeit keine Probleme gemeldet.
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3: Sonnig geht es noch durch den Freitag. Stellenweise wird es heute aber noch nass. Auch ein paar Gewitter mischen noch mit bei 25 bis 31 Grad. Fürs Wochenende ist wieder alles dabei. Die Sonne zieht wieder gut durch. Von Gewittern, Regenschauern und auch vom Nordföhn bleiben wir aber nicht verschont. Temperaturmäßig sind wir zwischen 22 und 33 Grad. Gerade hat es in Schaars 27 Grad, in Sandentaufer 26, am Ritten 25 und in Rittnauen 24 Grad.
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0: The Art Company und Susanna. Gleich John Farnham. Peter Gabriel ist auch mit dabei. Schönen Nachmittag, Radio Tirol mit Deborah Sparber. Diese Ruhe, wenn wir mit einem Boot rausfahren, die Angel auswerfen und dann warten und durchatmen.
1: Vor allem geht es ums Miteinander, um Natur genießen, einfach mal abschalten und eben auch einfach eine schöne Zeit mit den Angelkollegen zu verbringen. Es wird eigentlich gut dort. Die Motorboote haben wir in dem Sinne netter als eine Handarbeit. Das Training auf den Abend fällt vielleicht weg.
0: 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Die Kalterer Fischer, heute unsere Gäste. Petri Heil.
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0: Wo ist bitte diese Woche geblieben? Haben wir aber gut rumgebracht, gemeinsam. Und jetzt geht rein ins Wochenende.
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1: Die Nachrichten jetzt um 2. Gerichtstätigkeit in Bozen geht trotz Einsturz weiter. Eva Klotz kritisiert neues italienisches Wahlgesetz. Und es ist sonnig, später gibt es lokal Gewitter. Ich bin Marlies Winkler, schönen Nachmittag.
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1: Am Gericht in Bozen geht derzeit nichts mehr. Nach dem Teileinsturz ist alles abgeriegelt. Zum Glück sind jetzt bald Gerichtsferien, wo sowieso vieles unterbrochen ist. Es bleibt also etwas Zeit, um Ausweichräume und Büros zu organisieren. Was nicht heißt, dass bis September keine Gerichtstätigkeit stattfindet, sagt Gerichtspräsidentin Francesca Bortolotti.
3: Ich denke, die Verhandlungen kann man auch schon früher abhalten. In den Gerichtsferien sind ja auch noch Dringlichkeitsverfahren. Also es wird ja nicht alles ausgesetzt. Wir haben durchaus noch unsere Gerichtstätigkeit für die ganzen Dringlichkeitsverfahren und auch dafür, denke ich mir, werden wir Gerichtssäle in anderen Gebäuden finden können.
1: Wie lange das Gerichtsgebäude gesperrt bleibt, ist noch unklar. Es könnte aber längere Zeit zubleiben. Die Nachrichtenagentur ANSA meldet, dass auch in den stehen gebliebenen Seitenflügeln erhebliche Schäden an der Statik festgestellt wurden. Unterdessen versuchen die Einsatzkräfte aus den Trümmern zu retten, was noch zu retten ist. Feuerwehrleute haben bereits zahlreiche Aktenordner zur Finanzwache gebracht. Diese hat die Dokumente dann mit einem Transporter weggefahren. Auch der stellvertretende Oberstaatsanwalt Igor Secco und leitende Beamte der Questur sind vor Ort. Mit dem neuen Wahlgesetz aus Rom werden die Wahlkreise für den Senat in Südtirol neu eingeteilt. Der Wahlkreis Bozen-Unterland wird deutlich verkleinert. Das hatte der Parlamentarier Alessandro Urzi von Fratelli d'Italia beantragt. Er will damit sicherstellen, dass in dem Wahlkreis ein Italiener gewinnt. Scharfe Kritik dafür kommt von der ehemaligen Landtagsabgeordneten der Südtiroler Freiheit, Eva Klotz. Sie wirft der SVP vor, das Unterland bei den kommenden Parlamentswahlen Urzi praktisch auszuliefern und ihm den roten Teppich auszulegen. Ein 11-jähriges Mädchen aus der Provinz Bergamo ist nach einem Badeunfall in Ligurien nun verstorben. Das Mädchen ist mit ihren Haaren in der Ansaugöffnung eines Schwimmbads stecken geblieben, so wurde sie unter Wasser gezogen. Die 11-Jährige konnte sich nicht selbst befreien und auch anderen Badegästen ist es nicht gelungen. Rettungskräfte haben sie in das Kinderkrankenhaus von Genua gebracht, dort ist sie nun verstorben. In Großbritannien wird im kommenden Jahr der Verkauf von Energy Drinks an Kinder und Jugendliche unter 16 Jahren verboten. Das Verbot gilt für Getränke, die mehr als 150 Milligramm Koffein pro Liter enthalten, und zwar in Geschäften, an Automaten und auch im Onlinehandel. Die britische Regierung hat das Verbot verfügt, denn koffeinreiche Energy Drinks können bei Kindern und Jugendlichen Angstzustände verursachen, ihren Schlaf und ihre Konzentration beeinträchtigen. Tee und Kaffee sind vom Verbot ausgenommen. Auch Coca-Cola und Pepsi dürfen weiter an Kinder und Jugendliche verkauft werden. Und durch die warmen Temperaturen können sich heute noch einige Gewitter zusammenbrauen. Alles weitere zum Wetter gleich.
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3: Ja, mit ganz viel Sonne geht's rein ins Wochenende. Romy Gatterer.
4: Im Großteil des Landes ist sie noch gut unterwegs gerade. Ein paar Wolken besetzen auch noch den Himmel, aber sind nicht allzu großes Thema. Gewitter und Regenschauer stehen verteilt noch auf der Liste. Wir messen in St. Valentin auf der Heide 22 Grad, in Antholz 24, in Völs 26 und in Gossensass 28 Grad. Fürs Wochenende ist wieder eine gute Ladung Sonne dabei. Gewitter und Regenschauer gesellen sich am Nachmittag jeweils immer dazu. Es wird auch wieder föhnig bei 22 bis 33 Grad.
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4: Länger dauert es noch auf der Pustertaler Staatsstraße zwischen Bruneck und Bercha bei der Bruneker Südumfahrung in Richtung Innichen. Grünes Licht gibt es auch für die Brenner Autobahn. Eine sichere Fahrt.
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3: Hallo ins Land, schönen Freitag. Immer schön kühl. Wenn es im ganzen Land richtig heiß ist, mit über 30 Grad im Felders, ist es immer fein und zum Wandern einfach nur perfekt. Und am Sonntag gibt es auch noch was zu feiern. Unser Wochenendtipp Felders. In gut 10 Minuten schauen wir da vorbei.

Paul McCartney hier auf Radio Tirol. Einen schönen Nachmittag. Die schönste Musik aller Zeiten begleitet Sie zum Kaffee, ab ins Lido mit Ihnen und vielleicht Zimmerstunde. Und immer gern mit uns und Fool's Garden hier, Lemon Tree.

0: Rino Gaetano und seine Gianna hier bei uns auf Radio Tirol und natürlich sofort informiert, wenn es passiert. Wir haben derzeit ein Problem auf der Dolomitenstraße. Romy Gatterer.
1: Zwischen Aldein und Auer auf der Dolomitenstraße steht ein defektes Auto mit Wohnwagen. Es steht in der Handwerkerzone Kalditsch auf der rechten Fahrspur mit Warnblinker und Warndreieck. Das Fahrzeug hat einen Wohnwagen dabei, der zwei Räder verloren hat, melden uns Radio Tirol-Hörer. Es geht zurzeit einspurig daran vorbei. Vorsicht, defektes Auto mit Wohnwagen auf der Dolomitenstraße zwischen Aldein und Auer. Dort steht es in der Handwerkerzone Kalditsch auf der rechten Fahrspur.
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0: Ja, und wir gehen eine Runde feiern nach Pfelders. Am Sonntag ist da was los. In aller Früh schon Hannes Kneißl, der Bergbahnenchef, er lädt uns ein.
6: Ja, am Sonntag haben wir plans da ein Frühschoppen auf dem Kirchplatz, wo traditionelle Gerichte aufgetischt werden. Da spielt ein bisschen eine böhmische Musik und da waren wir auch froh, wenn wir ein paar Leute dazu begrüßen können.
0: Ja, perfekt. Du, Hannes, ihr habt es eigentlich immer fein, gell? Also wenn im Rahmen Bozen die große Hitze herrscht bei euch, ist es eigentlich immer fein?
6: Ja, auf jeden Fall haben wir ein bisschen die angenehmen Temperaturen, es wäre jetzt auch über den Tal unten gewesen sein. Wir haben da im Pfelders in jedem Tal Maximaltemperaturen, jetzt haben wir 25 Grad, aber noch die Hitzewellen sind im Rahmen vor, dass wieder mal ein bisschen Regen kommt und das ein bisschen kühler ist, gell?
0: Mhm. Du, zum Wandern bei euch in alle Himmelsrichtungen, gell, ist was los?
6: Wir haben die Richtung Spanzer See kommen, wandern. Mit 2,5 Stunden ist man auf dem Seenplateau oben. Natürlich haben wir auch die Schutzhütten, die was, jetzt im Juli ein bäriges Ziel sein. Die sind, liegen fast auf 3000 Meter oben. Und für jeden, die es ein bisschen gemütlicher wollen, haben wir natürlich einen Panoramaweg, wo man dann wieder im Pfelders wieder zurückkommt zu Fuß.
0: Perfekt. Pfelders zum Abkühlen, Wandern, gut essen, fein haben. Ich finde immer eine Reise wert.
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0: Jimmy Cliff, I Can See Clearly Now. Die schönste Musik aller Zeiten. Schönen Nachmittag. Kurz nach 2:30.
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0: Der Blick auf unsere Straßen. Wir starten auf der Brenner Autobahn Romigatterer.
2: Es gibt noch Rückstau nach einem Unfall zwischen Bozen Süd und Neumarkt in Fahrtrichtung Süden. Die Unfallstelle ist geräumt, es stockt aber noch ca. 4 Kilometer zurück. Weiter staut es noch auf der Brenner Autobahn zwischen Neumarkt und Affi südwärts wegen Überlastung.
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2: Bei einem kleinen Bäuschen geht sich noch ein bisschen Sonnendanken aus. Sie strahlt gut herunter, ein paar Wolken machen sie aber nicht ganz so leicht. Regen und Gewitter stehen später auch noch auf dem Programm bei 25 bis 31 Grad maximal. Das Wochenende bringt viel Sonne mit. Es stoßen am Nachmittag jeweils ein paar Gewitterwolken mit ein paar Schauern dazu. Bei Notföhn gehen sich 22 bis 33 Grad aus. Aktuell hat es in Goldrain 28 Grad, in Mauls auch 28, in Kardaun 30 und in Derrenden 25 Grad.
0: Einen feinen Nachmittag.
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0: Nachmittag, Radio Tirol mit Deborah Sparber und die allerletzten VIP-Tickets für unser gemeinsamen Abend am Sonntag bei uns, Private Viewing Deluxe auf unserer Dachterrasse hier bei Radio Tirol. 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

0: Lionel Richie hört bei uns einen schönen Nachmittag. Von mir, Deborah Sparber.
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0: Ja, wir sind fast voll für Sonntag. Fast. Die allerletzten zwei Platzeln auf unserer Dachterrasse gehen jetzt an die Hedwig aus Nals, wenn sie denn gleich dran geht und natürlich auch jubelt. Bin ich gespannt.
3: Hallo? Doch, doch, doch.
0: Ja, super. Lässt einen Abdrücker noch, gell? Nein, das sind ja die vom Radio.
3: Helen, ich weiß doch, will denn je besonders sagen? Ihr hast gewollt sagen, toll, ist das ein tolles Tag gewesen. Doch, doch.
0: Du, hau alles raus, was du drauf hast.
3: Eben, und da kann ich nicht mehr geschalten. Ganz erschrocken jetzt.
0: Hedwig, am Sonntagabend bei uns Dachterrasse, unser Fußballdate, passt es?
3: Ja, das passt super.
0: Argentinien, Spanien, unser Private Viewing auf unserer Dachterrasse. Mittlerweile sind wir voll. An alle, die sich beworben haben, auch geil. Vielen, vielen Dank an Sie natürlich. Und auf das nächste Fußball-Großereignis oder auch sonst werden wir schon Gelegenheit finden, gemeinsam da oben bei uns mal zu feiern.
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0: Chance. Schönen Nachmittag. Drei haben wir es. Zeit für Nachrichten hier auf Radio Tirol.
1: Gesundheitsstudie, gute Notfallversorgung in Südtirol. Einsturzgericht Bozen, Land auf der Suche nach Ausweichräumlichkeiten. Und verbreitet scheint die Sonne, später kann es gewittern. Ich bin Marlies Winkler, schönen Nachmittag.
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1: Das Gesundheitswesen in Südtirol schneidet bei einer italienweiten Studie in einigen Bereichen gut ab. Spitzenwerte hat Südtirol in den Bereichen finanzielle Stabilität und wirtschaftliches Gleichgewicht erzielt. Auch bei der Notfallversorgung und beim Rettungsdienst hat unser Gesundheitsdienst gut abgeschnitten. Allerdings gibt es noch Bereiche, wo Südtirol sich laut der Studie verbessern kann, und zwar bei der Impfquote, im Bereich der psychischen Gesundheit und bei der Verschreibung diagnostischer Leistungen. Die Ursache für den Einsturz des Gerichtsgebäudes in Bozen ist weiterhin unklar. Eigentlich sind Bauten aus der Zeit des Faschismus wie auch das Gerichtsgebäude sehr stabil. Das sagt der Präsident der Ingenieurskammer Rudi Bertagnoli.
3: Die Gebäude, die in diesen Jahren errichtet worden sind, sind in der Regel sogar sehr gut gebaut worden. Es gab diese Stahlbeton-Einsätze, wo der Stahlbeton sehr, sehr massiv eingesetzt wurde.
1: Deshalb müsse niemand befürchten, dass jetzt auch andere Bauten aus dieser Zeit einstürzen, sagt Bertagnoli. Warum es beim Gerichtsgebäude doch passiert ist, das müssen Techniker klären. Derzeit kann nur gemutmaßt werden. Es war dort gearbeitet worden, um die Statik des Gebäudes zu verbessern. Vielleicht hängt der Einsturz damit zusammen. Unterdessen versuchen die Einsatzkräfte jedenfalls aus den Trümmern zu retten, was noch zu retten ist. Feuerwehrleute haben bereits zahlreiche Aktenordner zur Finanzwache gebracht. Diese hat die Dokumente dann mit einem Transporter weggefahren. Und Landeshauptmann Arno Kompatscher kündigt an, dass bereits erste Möglichkeiten geprüft werden, dass der Betrieb der Justiz möglichst rasch weitergehen kann. Dringende und nicht aufschiebbare Gerichtsleistungen würden umgehend sichergestellt, sagt der Landeshauptmann. Dann sollen so schnell wie möglich die notwendigen Räumlichkeiten für alle anderen Tätigkeiten bereitgestellt werden. Ein 11-jähriges Mädchen aus der Provinz Bergamo ist nach einem Badeunfall in Ligurien nun verstorben. Das Mädchen ist mit seinen Haaren in der Ansaugöffnung eines Schwimmbads stecken geblieben und so wurde es unter Wasser gezogen. Die 11-jährige konnte sich nicht selbst befreien und auch anderen Badegästen ist das nicht gelungen. Rettungskräfte haben sie in das Krankenhaus von Genua gebracht. Dort ist sie nun verstorben. In Großbritannien wird im kommenden Jahr der Verkauf von Energy Drinks an Kinder und Jugendliche unter 16 verboten. Das Verbot gilt für Getränke, die mehr als 150 Milligramm Koffein pro Liter enthalten, und zwar in Geschäften, an Automaten und auch im Onlinehandel. Die britische Regierung hat das Verbot verfügt, denn koffeinreiche Energy Drinks können bei Kindern und Jugendlichen Angstzustände verursachen, ihren Schlaf und ihre Konzentration beeinträchtigen. Tee und Kaffee sind vom Verbot ausgenommen. Auch Coca-Cola und Pepsi dürfen weiter an Kinder und Jugendliche verkauft werden. Ja, noch scheint verbreitet die Sonne. Später könnte es nass werden. Alles Weitere zum Wetter gleich.
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9: Ein bisschen grau von den ersten Regenwolken mischt sich schon drunter. Romy Gatterer.
10: Sonne und Wolken wechseln sich immer wieder ab. Im hinteren Ahrental fallen schon die ersten Regentropfen. Ein paar Gewitter und Meerschauer treffen später noch einige Stellen im Land. Aktuell hat es in Franzol 31 Grad, in Franzensfeste 27, in Laas auch 27 und in Brax 25 Grad. Das Wochenende genießen wir wieder weiterhin die Sonne, Gewitter und Regenschauer sind aber nicht auszuschließen. Der Nordföhn mischt auch wieder mit bei 22 bis 33 Grad maximal.
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10: Rückstau gibt es immer noch auf der Brenner Autobahn südwärts. Dort stockt es zwischen Bozen Süd und Neumarkt nach einem Unfall. Gute 3 Kilometer geht es zurück. geht weiter ins Bustertal. Dort dauert es länger auf der Bustertaler Staatsstraße zwischen St. Sigmund und Kienz wegen Überlastung. Wenn Ihnen etwas unterwegs auffällt, rufen Sie gerne die Radio Tirol Verkehrshotline an, die 800 17 50 50. Eine sichere Fahrt.
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9: Hallo, schönen Freitag. Im Finchgau wird's immer ruhiger. Kassel-Belle hat ja mittlerweile den Umfahrungstunnel und Glurrens die Sommersperre für Autos. Wie sich's anfühlt, also zwischen den Stadtmauern, so fast ohne Motorenlärm, das hören wir uns gleich an. Dauert ein paar richtig schöne und gern laute Hitlängen. Zucchero für Sie, Christy oder auch die Carpenters.

0: das braucht schon ordentlich Schneid, gell? Sich an so einen großen Hit ranzumachen.
1: Ciao a tutti, sono Zucchero con Radio Tirol.
0: Ja, hat er richtig gut gemacht. Follow You, Follow Me von Genesis hier, Zucchero bei uns. Kategorie schönste Musik aller Zeiten. Schönen Freitag mit Radio Tirol.

0: Der Freitagnachmittag. Radio Tirol mit Deborah Schwaber. Hallo. Glurens so ruhig. Herrlich. Also diese Sommersperre für Autos von außen gefällt den meisten richtig gut.
1: Ich finde, dass es eher positiv ist.
2: Ja, fein. Aber ein bisschen schade, wenn man nicht durchfahren darf.
3: Es ist feiner, dass man zu Fuß durchgehen kann. Ja, also ich bin dafür.
4: Deswegen ist es ja fein, wenn wir es jetzt mal ein bisschen ruhiger haben.
0: Ja, nur Anrainer dürfen mit dem Auto rein, noch ein paar Ausnahmen gibt's. Aber der ganz große Reiseverkehr, sage ich jetzt mal, ist ausgesperrt über viele Wochen jetzt. Bürgermeister Erich Wallnöfer hat sich dafür jetzt schon lang eingesetzt.
5: Man kann in dem Sinn schon durchatmen, weil der Verkehr effektiv abgenommen hat. Wahrscheinlich um 60-70%, so vermute ich. Was stark abgenommen hat, sind die Motoren vor, die Alarm produzieren. Die sagen eigentlich jetzt der große Verlierer von der Durchfahrt von Glurens. Logisch, die Gewinner sind auch die Bevölkerung, die Unreiner an der Stoß.
0: Ja, auch Google Maps zeigt mittlerweile die Sperre an, dass sich wirklich kein Auswärtiger verirrt mit dem Auto. Die Umleitung über die Industriezone Brat wird bevorzugt angezeigt. Natürlich gibt es immer noch ein paar Schlaue, die probieren schon trotzdem durchzufahren. Aber da stellt sich Polizeikommandant Christian Karli in die Straße.
6: Sollte das nächste Jahr sein, dann müssen wir die ampelüberwachte Zufahrten machen.
0: Na, heuer ein Experiment und vielleicht bald schon ein Fixum. Diese Sommersperre in Glurens. Also diese Sommerruhe, schon schön.
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0: die schönste Musik aller Zeiten. Der Westernhagen gleich Belinda Carlisle auf Radio Tirol. Feinen Nachmittag.
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0: Ah, die leidige Brenner Autobahn, da dauert's nach wie vor etwas länger. Romy Gatterer.
2: In Fahrtrichtung Norden zwischen

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1: Die Sonne lässt nicht locker, ein paar Wolken sitzen ihr aber im Nacken. Platzregen gibt's schon im Bustertal, es wird stellenweise weiter nass in Kombination mit einigen Gewittern. Das Wochenende startet wieder gut mit der Sonne am Vormittag. Am Nachmittag sind auch wieder Gewitter und einige Regenplatscher am Start bei 22 bis 33 Grad. Wir messen bei Ihnen aktuell in Niederdorf 28 Grad, in Afens 27, in Dauphers im Münstertal 25 und in Deutschenhofen 22 Grad.
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0: Peter Westernhagen auf dem Weg ins Lido mit Ihnen. Sie sind gerade rechtzeitig da. Take That sind auch gerade angekommen. Und gleich auf Radio Tirol. The Foundations. 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

0: Musik aller Zeiten gleich mit Alice, Jerry Rafferty, Vaya con Dios. Und jetzt um 4, Radio Tirol Nachrichtenzeit.
1: Nach Unfall auf Brenner Autobahn ein weiteres Todesopfer. Transitverkehr Nordtirol denkt schon über neue Fahrverbote nach. Und es ist sonnig mit ein paar Wolken. Ich bin Marlies Winkler, schönen Nachmittag.
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1: Nach dem Unfall auf der Brenner Autobahn am Dienstag gibt es nun noch eine Tote. Nun ist auch die 13-jährige Nichte verstorben. Sie war in den letzten Tagen noch auf der Intensivstation des Bozner Krankenhauses. Die dänische Urlauberfamilie war am Dienstag Richtung Süden unterwegs, als es zum Unfall gekommen ist. Die 39-jährige Mutter war schon kurz darauf ihren Verletzungen erlegen. Die Familie war mit ihrem Auto auf der Höhe von Mittewald in einen stehenden LKW in der Nothaltebucht geprallt. Die Südtiroler Frechter freuen sich über die Einschätzung des Generalanwalts am Europäischen Gerichtshof. Der hat ja festgestellt, dass die meisten Lkw-Fahrverbote in Nordtirol gegen das EU-Recht verstoßen. Ein gutes Signal von der EU findet der Obmann der Transporteure im LVH, Alexander Oehler. Gleichzeitig befürchtet er, dass es bald andere Fahrverbote geben könnte.
3: Ja, leider Gottes, wie wir die Tiroler kennen, nachdem ihnen leider Gottes wieder etwas Neues einfallen, werden sie sich jetzt schon vorbereiten, was sie ihnen als Neues einfallen könnte. Dann wird das wieder Katz und Maus gespielt. Sie losen es zu, aber danach bleibt alles beim Alten. Das heißt, wir reden leider Gottes um Sicht.
1: Im Herbst wissen wir, ob der Europäische Gerichtshof die Nordtiroler Fahrverbote wirklich kippt. Da fällt er das Urteil. Das Gesundheitswesen in Südtirol schneidet bei einer italienweiten Studie in einigen Bereichen gut ab. Spitzenwerte hat Südtirol in den Bereichen finanzielle Stabilität und wirtschaftliches Gleichgewicht erzielt. Auch bei der Notfallversorgung und beim Rettungsdienst hat unser Gesundheitsdienst gut abgeschnitten. Allerdings gibt es noch Bereiche, wo Südtirol sich laut der Studie verbessern kann. Und zwar bei der Impfquote, im Bereich der psychischen Gesundheit und bei der Verschreibung diagnostischer Leistungen. Nach dem Teileinsturz im Bozner Gerichtsgebäude sucht das Land nach Ersatzräumen, das sagt Landeshauptmann Arno Kompatscher. Schon jetzt würden erste Möglichkeiten geprüft, damit die Gerichtstätigkeit möglichst rasch weitergehen kann. Als erstes müsse nun aber geklärt werden, warum es zum Einsturz gekommen ist. Erst danach könne entschieden werden, wie die Dienstleistungen der Justiz wieder vollständig gewährleistet werden könnten, so der Landeshauptmann. Der Idee, dass anstelle des neuen Bibliothekszentrums ein Justizgebäude gebaut werden könnte, erteilt Kompatscher allerdings eine Abfuhr. Noch zum Fußball. Der FC Südtirol ist weiter auf Einkaufstour, auch in Polen. Von dort kommt der Flügelspieler Vasco Lopez zu den Weißroten. Er hat einen 3-Jahres-Vertrag beim FCS unterschrieben. Lopez hatte vorher schon in der ersten Liga in Portugal und auch für die Nationalmannschaft der Kapverden gespielt. Ja, noch ist es verbreitet sonnig, später ziehen ein paar Gewitter durch. Alles weitere zum Wetter gleich.
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0: Die Sonne ist richtig gut drauf heute, sie gibt alles. Romy Gatterer.
12: Sie scheint noch in den meisten Teilen des Landes richtig schön herunter, die Wolken spielen aber auch immer noch mit. Regen und Gewitter überraschen uns heute wieder stellenweise, aktuell tröpfelt es schon im Wipptal und im hinteren Ahrental. Es meldet momentan 32 Grad, Blaus 31, St. Lorenz 29 und Stange Ratschinks 26 Grad. Die Sonne schießt am Wochenende wieder vor bei 22 bis 33 Grad. Auch der Nordföhn ist dabei. Nachmittags mischen wie jetzt gewohnt Gewitter und Regenschauer mit.
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12: Eingebremst werden sie streckenweise noch auf der Brenner Autobahn in Fahrtrichtung Norden zwischen Bozen Nord und Klausen wegen Überlastung. Viel los ist nach wie vor auf der Pustertaler Staatsstraße zwischen Oberfintel und Kirns und in Fahrtrichtung Bruneck und zwischen Bruneck und Bercher in Fahrtrichtung Innichen. Sonst werden uns keine Probleme gemeldet. Sichere Fahrt.
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13: Hallo ins Land. Also vom Krach gestern früh haben sich die meisten erholt und jetzt eben sehen wir dieses klaffende Loch im Dach vom Gerichtsgebäude in Bozen. Aktuell ist das gesamte Areal gesperrt. Dokumente werden jetzt natürlich geborgen. Es wird auf Hochtouren geplant. Wie es jetzt mit der Gerichtsarbeit weitergeht, über die aktuellen Pläne reden wir gleich.

So vergeht der Nachmittag und der klingt so wahnsinnig gut mit uns, mit Radio Tirol. Cock Robin gleich, When Your Heart Is Weak. Jerry Rafferty hier, Baker Street. Der Freitag, es geht schon rein ins Wochenende.

0: Hardest Week, Cock Robin auf Radio Tirol. Schönen Nachmittag von mir, Deborah Sparber. Gleich die Beach Boys bei uns. Ja, der erste Schock ist mittlerweile verdaut. Jetzt heißt es natürlich gut organisieren am Gericht in Bozen. Die vielen Dokumente, die unter den Trümmern vom Gerichtsgebäude liegen. Wie bitte soll es weitergehen? Wie soll ich arbeiten, fragen sich viele.
1: Ich habe nichts mehr. Bei mir sind 30 Jahre Arbeit weg. Genau, alles drin gehabt.
0: Francesca Bortolotti ist Gerichtspräsidentin, steht vor einem Trümmerberg. Sie ist mittlerweile ins Jugendgericht ausgewichen. Da ist jetzt ihre Hauptaufgabe, Ausweichräume, Büros zu finden für das Personal am Gericht. Auch Homeoffice ist mit einem eigens angelegten digitalen Zugang möglich.
1: Und daher denke ich mal, dass es nicht zu großen Verzögerungen kommen wird.
0: Die Arbeit muss natürlich weitergehen, denn trotz Gerichtsferien ist ja einiges zu tun.
1: Wir haben durchaus noch unsere Gerichtstätigkeit für die ganzen Dringlichkeitsverfahren und auch dafür, denke ich mir, werden wir Gerichtssäle in anderen Gebäuden finden können.
0: Wie lange das aktuelle, zum Teil eingestürzte Gerichtsgebäude gesperrt bleibt, weiß noch niemand so recht. Auch wie es zum Einsturz gekommen ist, da wird wirklich ermittelt auf Hochtouren. Viele Fragezeichen gibt es, Techniker arbeiten dran. Aber das Wichtigste immer noch, nach wie vor, Gott sei Dank gab es nur eine leicht Verletzte. Nicht auszudenken, wäre das Gebäude 2 Stunden später eingestürzt.
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0: etwas Zeit verlieren Sie zurzeit auch in Bozen auf der Galileistraße.
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0: Eine Sonnenwolkenmix gibt's heute wieder. Aktuell messen wir auf der Töll 31 Grad, in Leifers 32, in Sterzing 27 und in Sechsten 24 Grad. Abschnittsweise treffen uns auch wieder ein paar Regenwascher und Gewitter. Gerade wird's schon etwas nass im Wipptal und im hinteren Arental. Das Wochenende wird wieder fein, die Sonne spielt gut mit. Am Nachmittag kommen Gewitterwolken mit ein paar Ladungen Regen wieder verteilt im Land dazu. Bei Föhn gibt es 22 bis 33 Grad.
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0: Der Freitagnachmittag auf dem Sprung rein ins Wochenende. Radio Tirol mit Deborah Sparber, hallo ins Land. Wir treffen uns gleich am Kalterer See mit Peter Andergassen. Er ist der Präsident der Kalterer Fischer.
1: Uns gibt es seit 1957. Sam ist der Fischereiverein gegründet worden. Mittlerweile haben wir 200 Mitglieder, bei den 80 Gastfischer und bei den 400 im Schnitt Tageskarten, was wir jährlich verkaufen.
0: Und diese Leidenschaft, über die reden wir gleich bei uns mit dem Peter. Diese Leidenschaft vom Fischen. Ab 5 Radio Tirol Vereinszeit mit den Fischern vom Kalterer See. Hier bei uns wird wieder sehr interessant.
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0: von Lissabon zurück nach Südtirol. Michael Asta hier auf Radio Tirol. Einen schönen Nachmittag. Hitzewelle Nummer 3 des Sommers mittlerweile. Und jetzt hier ein paar Zahlen, Romy Gatterer.
1: Das große Finale der Hitzewelle in Italien mit krassen Hitzespitzen. Hitze-Hotspot mit 46 Grad ist Orani auf Sardinien gemessen gestern. Auf der ganzen Insel haben 43 Wetterstationen über 40 Grad gemeldet. Und heute soll es noch mal ein bisschen höher raufgehen.
0: Bei uns zum Glück ist es nicht mehr ganz so heiß. Und die Hitze ist auch bald vorbei, die große Hitze.
1: Viermal gab es 35 Grad in den letzten 7 Tagen. Jetzt pendeln sich die Top-Temperaturen um die 31 ein, heute und am Wochenende. Und dazu das typische Sommerwetter mit Sonne zu Beginn und ein paar Gewittern an den Nachmittagen.
0: Ja, und wenn wir auf nächste Woche schauen, da geht es nochmal um 1-2 Grad zurück. Also ich finde, perfekter Sommer ist es dann.

0: gleich Salma Houston, The Hollies, Katrina and the Waves. Nachrichtenzeit hier auf Radio Tirol um 5.
1: Vorerst keine Sprachgruppenzugehörigkeitserklärungen nötig. 13-Jährige verstirbt nach Unfall auf Brenner Autobahn. Wir haben einen Mix aus Sonne und Wolken und erste Gewitter. Ich bin Marlies Winkler, schönen Freitagnachmittag.
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1: Für öffentliche Wettbewerbe und Ausschreibungen braucht es vorübergehend keine Sprachgruppenzugehörigkeitserklärung. Das hat Landeshauptmann Arno Kompatscher mit einer Dringlichkeitsmaßnahme entschieden. Grund dafür ist der Teileinsturz des Gerichtsgebäudes in Bozen. Die Erklärungen, die dort gelagert sind, können gerade nicht eingesehen werden, weil ja niemand in das Gebäude darf. Weil die Wettbewerbe des Landes aber weiterlaufen, ist bis auf Widerruf keine Sprachgruppenerklärung notwendig. Damit soll sichergestellt werden, dass zumindest die öffentliche Verwaltung weiterarbeiten kann. Nach dem Unfall auf der Brenner Autobahn am Dienstag gibt es noch eine Tote. Nun ist auch ein 13-jähriges Mädchen, die Nichte der Urlauberfamilie, verstorben. Sie war in den letzten Tagen noch auf der Intensivstation des Bozner Krankenhauses. Die Urlauberfamilie aus Dänemark war am Dienstag Richtung Süden unterwegs, als es zum Unfall gekommen ist. Die 39-jährige Mutter war schon kurz darauf ihren Verletzungen erlegen. Die Familie war mit ihrem Auto auf der Höhe von Mittewald in einen stehenden LKW in der Nothaltebucht geprallt. Die Nordtiroler Lkw-Fahrverbote stehen auf der Kippe. Der Generalanwalt am Europäischen Gerichtshof hat ja festgestellt, dass die meisten Antitransitmaßnahmen gegen das EU-Recht verstoßen. Eine Hiobsbotschaft, sagt Thomas Benedikter vom Heimatpflegeverband.
3: Wenn man jetzt die Straße wieder in der Form begünstigt, dass zu jeder Zeit jede Art von Waren darüber gekarrt werden dürfen, dann ist das ein gewaltiger Rückschritt zulasten der Lebensqualität für die Menschen im gesamten Korridor, also von Ala bis Kufstein, wäre das verheerend.
1: Die Empfehlungen des EU-Anwalts sind aber noch kein Urteil. Das fällt der Europäische Gerichtshof erst im Herbst. Es ist aber recht wahrscheinlich, dass die Richter den Empfehlungen des Generalanwalts folgen werden. Die EU lockert ihre Regeln für Unternehmen beim CO2-Abbau. Konkret heißt das, dass Firmen ihre CO2-Verschmutzung weniger schnell reduzieren müssen und dass die energieintensive Industrie länger Gratiszertifikate bekommt. Die EU-Kommission begründet das damit, dass es einen Kompromiss geben muss zwischen Klimaschutz und der Wettbewerbsfähigkeit der Unternehmen. Kritik für diese Lockerung gibt es von den Grünen. Mitten in einer Rekordhitzewelle die Emissionsgrenzen aufzuweichen, sei das völlig falsche Signal. Und noch zum Fußball. Der FC Südtirol ist weiter auf Einkaufstour, auch in Polen. Von dort kommt der Flügelspieler Vasco Lopez zu den Roten. Weißroten. Er hat einen 3-Jahres-Vertrag beim FCS unterschrieben. Lopez hatte vorher schon in der ersten Liga in Portugal und auch für die Nationalmannschaft der Kapverden gespielt. Und die ersten Gewitter bahnen sich an. Alles weitere zum Wetter hören Sie gleich.
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0: Ja, die Sonne macht keinen Feierabend, Romy Gatterer.
15: Verbreitet scheint sie noch, die Wolken zeigen sich aber auch weiterhin gut. Regen und Gewitter stoßen immer wieder stellenweise dazu. Gerade zieht der Platzregen ins Passaiertal. Etwas mehr kommt auch schon im Ahrental runter. Es steht ein typisches Sommerwochenende an. Die Sonne legt gut vor, bekommen aber wieder Besuch von einigen Gewittern und Regenschauern am Nachmittag. Es wird wieder föhnig bei 22 bis 33 Grad. Aktuell messen wir in der Durns 31 Grad, in Karnei 32, in Stegen 29 und im Fitsch 19 Grad.
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15: Es stockt auf der Brenner Staatsstraße südlich von Kollmann in beiden Fahrtrichtungen. Dort ist eine Einbahnregelung wegen der Sanierung einer Mauer. Länger dauert es noch auf der Bustertaler Staatsstraße in Fahrtrichtung Innichen wegen Überlastung. Einmal zwischen St. Zingmund und Kierns sowie auch zwischen Bruneck und Bercha. Von der Brenner Autobahn werden uns zurzeit keine Probleme gemeldet. Gute Fahrt!
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0: Hallo ins Land. Wir verabschieden uns jetzt an den Kalterer See. Wir gehen fischen und genießen die Feierabendruhe mit dem Fischereiverein dort. Und ja, das ist unsere Vereinszeit. Startet auch ganz gleich nach ein paar Hitlängen hier bei uns. Und sie starten inzwischen.

Selma Houston, Don't Leave Me This Way. Das Wochenende nimmt schön langsam Formen an. Der Freitag bringt uns dahin. Mit der schönsten Musik aller Zeiten bei uns hier. Radio Tirol mittendrin im Hochsommer. Katrina and the Waves, Walking on Sunshine. Schönen Nachmittag.

0: Umberto Tozzi, ti amo. Schönen Feierabend, Radio Tirol hier mit Deborah Sparber, hallo. Wenn die Sonne schon ziemlich tief steht am Himmel, wenn die meisten eigentlich schon weg sind, beim Zusammenräumen sind und der Kalterer See diese ganz besondere Atmosphäre bekommt, dann rudern sie raus, die Fischer, werfen die Angel aus und warten und genießen natürlich.
1: Vor allem geht es ums Miteinander, um Natur genießen, einfach mal abschalten und eben auch einfach eine schöne Zeit mit den Angelkollegen zu verbringen. Es wird eigentlich gerudert. Die Motorboote haben wir in dem Sinne nicht als eine Handarbeit. Das Training auf den Abend fällt vielleicht weg.
0: Peter Andergassen, der Präsident von unserer Vereinszeit heute, der Verein der Woche, die Fischer am Kalterer See. Ja eben, das ist Hobby, das ist Sport, Freundschaft, die Ruhe verbindet und der Verein hat Tradition.
1: Uns gibt es seit 1957, der Fischereiverein gegründet worden. Mittlerweile haben wir 200 Mitglieder, bei den 80 Gastfischer und bei den 400 im Schnitt Tageskarten, was wir jährlich verkaufen.
0: Mhm. Und Sie sind nicht nur zum Spaß da, zum Vergnügen. Es gibt schon auch Aufgaben im Verein, also im Verwaltungsrat vor allem. Es geht ja auch um die Fische.
1: Zum Beispiel die Bestände, Reduzierungen von Karpfen und versuchen, die Raubfischbestände eben zu erhöhen. Beispielsweise haben wir Zandernester am Kalterer See, den Zanderbestand zu erhöhen.
0: Wie cool die Gemeinschaft ist, die gemeinsamen Ausflüge, was da so passiert bei den Fischern am Kalterer See. Wir reden gleich weiter.
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0: Eric Carmen, Hungry Eyes. Ja, und wir rudern einfach mit der schönsten Musik aller Zeiten hier auf Radio Tirol. Raus auf den Kalterer See, schön hinaus mit dem Fischerverein Kaltern heute in unserer Vereinszeit. Ja, mit dabei Peter Andergassen, der Präsident vom Verein. Und Peter, bei euch wird ja nicht nur gefischt.
1: Wir machen einmal das Jahr eine Türkele mit dem Verwaltungsrat und mit den Helfer von den Veranstaltungen. Und weiters haben wir vor, eben einmal in der Legislatur zusammen einen Angelausflug oder Fischzucht anzuschauen. Ein kleines Dankeschön für die ehrenamtliche Arbeit.
0: 200 Mitglieder, gell? Ihr habt ein richtig schönes Vereinsleben und eigentlich kennt ihr euch alle.
1: Dadurch, dass es ja alles Kalterer sein, also die meisten kennen sich schon. Wir haben ein Preisfischen, ein Faktionenturnier und ein Preiswarten. Also ich glaube, die meisten kennen sich schon.
0: Also wenn das gut klingt und Sie in Kaltern sind, ja, mitmachen beim Verein.
1: Also die Voraussetzungen, um Mitglied im Kalterer See zu werden, ist, dass man ansässig ist in Kaltern, dass man die Fischerlizenz hat, also die Fischerprüfung gemacht hat. Und dann stellt man eben eine Ansuchen an den Verwaltungsrat vom Fischereiverein Kaltern und der genehmigt dann das Ansuchen.
0: Und dann heißt es Petri Heil. Unsere Vereinszeit hier auf Radio Tirol mit den Fischern vom Kalterer See heute. Alle Infos gerne bei uns auf Radio Tirol IT. Schönen Feierabend und rein ins Wochenende. Diana Ross bei uns, Baby Love.

0: Stromstraße. Weiter geht's auf die Bustertaler Staatsstraße. Dort stockt es streckenweise in Fahrtrichtung Innichen zwischen Schaps und Mühlbach, zwischen St. Sigmund und Kienz. Dort stockt es gut 2 Kilometer zurück und zwischen der Brunecker Südumfahrung und Bercha. Auf der Brenner Staatsstraße dauert es noch länger südlich von Kollmann bei der Einbahnregelung. Es staut in beiden Fahrtrichtungen. Auf der Brenner Autobahn, da läuft's.
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0: Typisches Sommerwetter. Die Sonne hat sich nicht vor zu verabschieden. Sie lässt sich von den Wolken nicht unterkriegen, denn sie scheint in vielen Teilen des Landes noch. In anderen Orten wie in Ridnaun hat sie die Partie gegen die Wolken schon verloren. Gewitter sind auch wieder da. Stellenweise regnet es schon über der Dechselgruppe und verbreitet auch in der Rieser Ferner Gruppe. Gerade messen wir in Pfatten 33 Grad, in Gossens das 28, in Aiers 27 und in Mühlwald 23 Grad. Die Sonne ist in den nächsten Tagen auch wieder am Start. Der Tag startet jeweils sonnig. Am Nachmittag und Abend mischen bei Nordföhn Gewitter und Regen mit. Das gibt's bei 22 bis 33 Grad.
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2: 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Birds. Und Marv and McNeil. 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

0: Ja, das Wochenende gebühren feiern den Start hinein, am besten eben heute am Freitag mit ein paar Tipps von uns, von Radio Tirol.
1: Zwei Tage voller Reggae, voller Ska, voller Folk-Music. Garda Sounds, immer im Juli und heute geht's los in Bederoya. Mitten im Wald die Bühne, da spielen lokale und nationale Bands. Organisiert wird das Ganze von über 100 jungen Freiwilligen. Ein großes Fest im Zeichen der Musik, der Inklusion und der ökologischen Nachhaltigkeit.
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1: Freilichttheater Shakespeare Sommernachtstraum. Ein Polterabend mit Poltergeist, mit Elfen und Kobolden, mit Hotelieren und Weinbauern und ganz viel Chaos.
3: Diesem Abteilungsleiter wird sexuelle Belästigung meinem Doktor vorgeworfen. Einvernehmlich.
1: Die Komödie heute um 21 Uhr. Weitere Aufführungen nächste Woche.
4: Ein Bein sind Brunneck.
1: Den ganzen Juli und August Konzerte auf dem Paul-Tschurtschenthaler Platz. Heute ist der Jason mit Band da. Danach DJ-Sound von 18 bis 23 Uhr.
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0: Ben Warwick, Heartbreaker, Radio Tirol, von früh bis spät. Schönen Feierabend von mir, Deborah Sparber.
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0: Red zum Heimfahren mitten im Feierabendverkehr hier auf Radio Tirol. Und dann auch noch der Unfall im Finchgau, gerade eben passiert zwischen Latsch und Goldrain. Es beginnt auch schon zu stauen und wir schauen gleich hin zur Finchgauer Startstraße zum Unfall, jetzt im Infopaket um Punkt 6.
1: Transitverkehr Nordtirol überlegt bereits neue Fahrverbote. Ein Sturzgericht, vorübergehend keine Sprachgruppenzugehörigkeitserklärung nötig. Und das Wetter bringt uns Sonne, Wolken und erste Gewitter. Ich bin Marlies Winkler, schönen Freitagabend.
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1: Stehen die Nordtiroler Lkw-Fahrverbote vor dem Aus? Das hoffen zumindest Wirtschaftstreibende, nachdem der Generalanwalt am Europäischen Gerichtshof die Fahrverbote für EU-rechtswidrig befunden hat. Gar nicht begeistert ist dagegen der Bürgermeister von Gries am Brenner, Karl Mühlsteiger. Er spricht zwar von einem Rückschlag, kündigt aber schon neue Maßnahmen an.
3: Das gilt jetzt einmal aufzuarbeiten, zu prüfen und herauszufinden, welche Möglichkeiten ergeben sich dadurch noch vielleicht viel besser wie bisher. Und ich bin schon gespannt auf die ersten Rückmeldungen der einzelnen Experten, wie sie gedenken, in der Sache nun vorzugehen und das weiter zu verbessern.
1: Am Ende könnte vieles beim Alten bleiben, selbst wenn das endgültige EU-Urteil im Herbst die Fahrverbote kippen sollte. Und vielleicht werden die Verbote sogar noch strenger als vorher. Für öffentliche Wettbewerbe und Ausschreibungen braucht es vorübergehend keine Sprachgruppenzugehörigkeitserklärung. Das hat Landeshauptmann Arno Kompatscher mit einer Dringlichkeitsmaßnahme entschieden. Grund dafür ist der Teileinsturz des Gerichtsgebäudes in Bozen. Die Erklärungen, die dort gelagert sind, können gerade nicht eingesehen werden, weil ja niemand in das Gebäude darf. Weil die Wettbewerbe des Landes aber weiterlaufen, ist bis auf Widerruf keine Sprachgruppenerklärung notwendig. Damit soll sichergestellt werden, dass zumindest die öffentliche Verwaltung weiterarbeiten kann. Auf der Geburtenstation des Krankenhauses in Abernoderme dürfen frischgebackene Väter zusammen mit Mama und Baby im Krankenhaus übernachten. Es ist eines der ersten Pilotprojekte dieser Art in Italien. Caroline Klotz ist die Pflegekoordinatorin der Geburtenabteilung im Bozner Krankenhaus. Sie findet das Pilotprojekt gut. So fühlen die Väter noch besser mit eingebunden.
4: Die Geburt eines jeden Kindes ist für jede Familie ein einmaliges Ereignis und die Anwesenheit vom Partner ist einfach für viele Mütter ausschlaggebend und einfach sehr wichtig. Nicht nur für die Zeit der Geburt, sondern auch für die Zeit danach, einfach auch um das emotionelle Wohlbefinden der Mamis zu gewährleisten.
1: Bei uns dürfen Väter nur tagsüber bis 20 Uhr beim Baby bleiben. Im Krankenhaus Bozen wird gerade eine neue Geburtenstation gebaut, aber solche Familienzimmer wie in Abano sind dort nicht vorgesehen. Die EU lockert ihre Regeln für Unternehmen beim CO2-Abbau. Konkret heißt das, dass Firmen ihre CO2-Verschmutzung weniger schnell reduzieren müssen und dass die energieintensive Industrie länger Gratiszertifikate bekommt. Die EU-Kommission begründet das damit, dass es einen Kompromiss geben muss zwischen Klimaschutz und der Wettbewerbsfähigkeit der Unternehmen. Kritik für diese Lockerung gibt es von den Grünen. Mitten in einer Rekordhitzewelle die Emissionsgrenzen aufzuweichen, sei das völlig falsche Signal, sagen sie. Ja, und die ersten Gewitter ziehen auf. Alle Details zum Wetter hören Sie gleich.
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3: 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Halt, Romy Gatterer.
4: Wir starten jeweils sonnig in den Tag. Am Nachmittag erwarten wir wieder einige Gewitter und Regenwascher. Es wird auch föhnig, besonders am Sonntag. Maximal erreichen wir 22 bis 33 Grad. Jetzt ist die Sonne noch im Land verbreitet dabei. Abschnittsweise sind aber auch wieder Regen und Gewitter dabei. Gerade tröpfelt es über die Dechselgruppe und es zieht auch schon übers Eisacktal her. Gerade messen wir in Goldrain 29 Grad, in Auer 33, in Flersch 22 und in Oberfintel 28 Grad.
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4: Vorsicht, Unfall auf der Finchgauer Staatsstraße. Zwischen Latsch und Goldrain sind zwei Autos zusammengekracht. Sie stehen bei der Abzweigung in Richtung Industriezone Latsch. Warndreieck ist aufgestellt, die Einsatzkräfte sind unterwegs. Es geht nur schwer daran vorbei, fahren Sie besonders vorsichtig. Vorsicht, Unfall auf der Finchgauer Staatsstraße zwischen Latsch und Goldrain. Dort sind zwei Autos zusammengekracht. Sie stehen bei der Abzweigung in Richtung Industriezone Latsch. Etwas länger dauert es auf der Brennerautobahn in Fahrtrichtung Norden. Dort stockt es wegen Überlastung zwischen Sterzing und dem Brenner. Weiter geht es auf die Bussertaler Staatsstraße. Dort stockt es zwischen Schaps und Mühlbach und zwischen St. Sigmund und Kienz in Fahrtrichtung Innichen wegen Überlastung. Gefüllt sind wieder in unseren Städten die Straßen in Bozen, Brixen, Meran und Bruneck im Feierabendverkehr. Eine gute Fahrt.
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3: Hallo, schönen Abend. Sie sind beim Kofferpacken, finales Reinstopfen, bevor Sie dann heute Nacht starten. Gute Reise und immer dran denken, ein paar kleine feine Souvenirs auf der Heimfahrt haben immer Platz. Einen schönen Abend und schönen Feierabend. Radio Tirol mit der schönsten Musik aller Zeiten begleitet Sie.

Leslie hier auf Radio Tirol. Einen schönen Abend. Sie denken schon an morgen, was alles zu erledigen ist. Der Recyclinghof, dann einkaufen gehen mit der Family, daheim putzen, aufräumen, Rasen mähen. Also wenn Sie alles mit Musik erledigen, ist es eindeutig feiner. Schneller geputzt nicht, na, aber es ist feiner. Mit uns, mit Radio Tirol. Susan Vega habe ich dann gleich, Maggie Riley ist mit dabei. Jason Nussbaumer, Spoiler-Alarm und ganz was Feines. Chris Norman hier, Midnight Lady und rein ins Wochenende.

0: Ja, wenn Sie so am Strand entlang spazieren, so in nächster Zeit, gell, ein paar Muscheln einsammeln, so ein bisschen Sand abfüllen in kleine Flaschen für daheim als Erinnerung. Nein, ich nehme alles zurück, das Streichen, das haben Sie nie gehört, gell, weil das ist ja strengstens verboten. Mittlerweile, glaube ich, weltweit dürfen wir ja nirgends mehr was vom Strand mit heimnehmen. Das kann sehr, sehr teuer werden. Tausende Euros an Strafe. Aber so ein Magnet für den Kühlschrank, das geht doch immer. Oder ein paar Ohrringe kaufe ich immer. In irgendeinem so kleinen Geschäft kann ich nie vorbeilaufen. Unser Südtirol übrigens wird ja auch immer gerne mit nach Hause genommen.
1: Diese Magneten, die Sie mit dem Namen vom Ort, sowas nehmen wir normalerweise mit aus dem Urlaub.
2: Ja, ich habe ein T-Shirt gekauft. Immer. Bei jedem Urlaub kaufe ich mir ein T-Shirt.
3: Also ich werde für meine Familie ganz viel Speck mitbringen.
0: Gute
3: und
0: Idee.
3: Noch ein paar Kaminwurzen.
4: Aber was wir sicher mitnehmen werden, ist für unsere Nachbarin. Die gießt nämlich unsere Blumen. Und da brauchen wir eine Flasche Olivenöl oder vielleicht eine Flasche Limoncello oder was auch immer.
0: Das ist mal nett an die Nachbarn denken, die immer wieder mal nach dem Rechten schauen bei Ihnen daheim. Also da denken Sie vielleicht auch dran, wenn Sie bald starten und vor allem natürlich schönen Urlaub. Und Radio Tirol gibt's online weltweit zu hören.
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0: Maggie Reilly bei uns, gleich die EAV. Der Eros ist mit dabei. Schönen Abend.
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0: Ja, Feierabendverkehr, der läuft noch und der Unfall im Finchgau. Dahin schauen wir zuallererst Romy Gatterer mit einem Update.
2: Zwischen Latsch und Goldrain ist es passiert, zwei Autos sind zusammengeprallt. Sie stehen bei der Abzweigung in Richtung Industriezone Latsch. Eine Person ist leicht verletzt, es wird auf den Krankenwagen gewartet. Die Feuerwehr Goldrain ist vor Ort und regelt den Verkehr einspurig weiter. Es stockt bereits in beiden Fahrtrichtungen ca. 2 Kilometer zurück. Eingebremst werden sie noch streckenweise auf der Bustertaler Staatsstraße zwischen St. Sigmund und Kienz in Fahrtrichtung Bruneck. Von der Brenner Autobahn werden uns zurzeit keine Probleme gemeldet.
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2: Das Duo Sonne und Wolken begleitet uns noch durch den Freitag. Es zieht in einigen Orten aber schon eine dunkle Decke über den Himmel, wie in Deisten-Bustertal zum Beispiel. Einige Regenduschen gibt es auch schon verteilt im Land. Gerade gibt es diese besonders in der Meran.

Diana Ross. Und Rod Stewart. 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

0: Die EAV bei uns küsst die Hand, schöne Frau. Schönen Freitagabend mit Radio Tirol.
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Und rein ins Wochenende mit der schönsten Musik aller Zeiten. Das ist der Freitag mit mir, Deborah Sparber. Ich mache gleich mit Ihnen weiter, wenn Sie mögen. Große Schlagerparty steht an. Unsere Charts nach den Nachrichten.

0: 19 Uhr.
1: Ein Sturzbozner Gerichtssenatorin Bianco Fiore fordert Aufklärung. Junge Generation der SVP ist gegen Wahlkreisverkleinerung im Unterland. Und Sonne und Gewitter gibt es auch morgen. Ich bin Marlies Winkler. Schönen Freitagabend.
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1: In Bozen wird nach dem Teileinsturz des Gerichtsgebäudes weiter nach Lösungen gesucht. Das Land sucht nach Ausweichräumen, damit die Justiz mit ihrer Arbeit weitermachen kann. Und Landeshauptmann Arno Kompatscher hat heute eine Sonderregelung erlassen. Vorübergehend braucht es für öffentliche Wettbewerbe keine Sprachgruppenzugehörigkeitserklärung. Die Unterlagen sind derzeit nicht zugänglich, weil ja niemand in das Gerichtsgebäude darf. Senatorin Michaela Biancofiore fordert unterdessen eine umfassende Aufklärung des Falls. Sollten statische Probleme bereits bekannt gewesen sein, stelle sich die Frage, weshalb das Gerichtsgebäude weiterhin regulär geöffnet gewesen sei. Die Ursache des Einsturzes ist weiterhin unklar. Die Ermittlungen laufen. Die geplanten Änderungen am Wahlkreis Bozen-Unterland sorgen für viel Kritik. Jetzt meldet sich auch die junge Generation der SVP zu Wort. Sie stellt sich geschlossen hinter das Unterland und ist dagegen, dass der Wahlkreis verkleinert wird. Mehrheitlich deutschsprachige Gemeinden im Überetsch und Unterland kommen mit der Änderung zum Wahlkreis Finchgau bzw. zum Wahlkreis Bustertal. Das hatte der Parlamentarier Alessandro Urzi von Fratelli d'Italia so beantragt. Er will damit sicherstellen, dass im Unterland ein Italiener gewinnt. Die junge Generation sagt, Rom dürfe nicht über die Köpfe Südtirols hinweg entscheiden. Wer am Wahlkreis schraubt, schraube an der Südtiroler Autonomie. Die Geburt des eigenen Kindes ist wohl ein unvergesslicher Moment für die Eltern und gerade die ersten Stunden sind etwas ganz Besonderes. Doch während die Mutter einige Tage im Krankenhaus bleibt, müssen Väter daheim schlafen. Eine Klinik in Abernoderme ändert das jetzt. Dort wurden 11 Zimmer so umgebaut, dass Väter zumindest die erste Nacht bleiben können. Im Bozner Krankenhaus wird gerade eine neue Geburtenstation gebaut. Solche Familienzimmer wie in Abernow sind aber nicht vorgesehen. Das sagt Gesundheitslandesrat Hubert Mesner.
2: Es ist so, dass es strukturell sehr, sehr schwierig ist, für Väter und Mütter zu haben den Platz. Aber ich muss dazu sagen, dass unsere Väter bei jeder Geburt dabei sein können. In diesem Sinn denke ich, dass es nicht unbedingt jetzt extrem wichtig ist, dass Väter auch drinnen bleiben. Meistens sind ja weitere Kinder oder andere Personen zu Hause, die versorgt werden müssen.
1: Bei uns in Südtirol ist es so, dass Väter nur untertags bei den Babys bleiben dürfen. Abends gegen 20 Uhr müssen sie das Krankenhaus verlassen. Am Montag bekommt Großbritannien voraussichtlich einen neuen Premierminister. Nach dem Rücktritt von Keir Starmer wird nun Andy Burnham der neue Chef der Labour-Partei und er soll ab nächster Woche auch neuer Regierungschef werden. Andy Burnham war zuvor Bürgermeister von Greater Manchester. Er wird zum 7. Premier in Großbritannien innerhalb von nur 10 Jahren. Keir Starmer war im Juni zurückgetreten, weil er schlechte Umfragewerte hatte. Am Frankfurter Flughafen sind 4 Beschäftigte an Malaria erkrankt. Sie haben sich vermutlich durch eine Mücke infiziert, die mit einem Flugzeug eingeschleppt wurde. Solche Fälle sind sehr selten. Normalerweise sind nur Fernreisende von Malaria betroffen, die im Ausland infiziert wurden. Ja, und Sonne und einzelne Gewitter erwarten uns auch am Wochenende. Alle Details zum Wetter gleich.
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7: Schönen Abend aus der Radio Tirol Service Redaktion. Ich bin Romy Gatterer, es ist kurz nach 7. Sonne und Wolken ringen noch um den Sieg. Abschnittsweise ist auch der Regen wieder dabei. Gerade fallen ein paar Tropfen mehr im Wipptal und im hinteren Ahrental. Wir messen in Algund 27 Grad, in Tramin 33, in Wiesen 26 und in Brax 24 Grad. Die nächsten Tage starten wieder sehr sonnig. Wie gewohnt für den Sommer regnet und gewittert es auch am Nachmittag und am Abend. Der Nordwind spielt auch wieder eine größere Rolle bei 22 bis 33 Grad.
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7: Schauen wir zum Unfall auf die Finchgauer Staatsstraße. Zwischen Latsch und Goldrand sind zwei Autos zusammengekracht. Sie stehen bei der Abzweigung in Richtung Industriezone Latsch. Es geht einspurig daran vorbei. Es werden noch die letzten Aufräumarbeiten gemacht. In circa 10 Minuten sollten wieder beide Fahrspuren befahrbar sein, sagt uns die Freiwillige Feuerwehr Goldrain. Es staut noch etwas in beiden Fahrtrichtungen zurück. Etwas länger dauert es auch auf der Bustertaler Staatsstraße. Dort gibt es abschnittsweise Überlastung zwischen St. Sigmund und Kerns. Auf der Brennerautobahn, da passt's. Für alle, die heute noch nachts unterwegs sind, es gibt einige Sperren. Einmal die Sarentaler Staatsstraße zwischen Bozen und Halbweg ist in den Tunnels eine Nachtsperre von 22 Uhr bis 4.30 Uhr wegen Arbeiten an der Funkanlage. Die Umleitung geht über Ritten. Dann noch in Reischach Richtung Brunneck gibt es eine Nachtsperre von 20 Uhr bis 7 Uhr wegen dem Musikfestival Crazy Castle. Kommen Sie gut an.
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8: Hallo, schön Sie alle wieder dabei zu haben und ich lege auch gleich los mit den drei Neuen. Vanessa Mai, die beste Neue, ziemlich weit vorn schon und sie hat eigentlich einen Bekannten mit dabei. Zum 10. Geburtstag nochmal. Ihr Mega-Hit, ein bisschen

0: Steffen Jürgens ist mit dabei wieder.
1: Ich bin noch nicht angekommen, nein, ich bin mittendrin, drin, bin weiter und weiter, so wie ich bin.
0: Elisa Lehn dankt ab, sie ist die erste der 30er-Runde. Ihr Abschied heute nach 10 Wochen, letzte Woche Platz 30. Aber noch einmal Musik an Welthaus.

0: Da packen diese Woche einige die Koffer, starten auf Sommertournee, starten in den Urlaub. Nico Alesi, Daniel Jelan, auch Josh Will legt seine letzte Woche hin. Freundschaft, Platz 28.
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Helene Fischer hat jetzt schon einige Wochen auf dem Buckel ganz, ganz vorn bei uns auf dem Radio Tirol Schlagerthron. Aber wie lange noch? Wie lange schauen die anderen zu? Eine Andrea Berg, erfolgsverwöhnt, auch Wolfgang Petri, Matthias Reim, schön der Reihe nach, aber Nico Alesi. Er landet auf der 26, gibt da einige Plätze ab, macht gleich Platz für Steffen Jürgens und er hat Neues für uns. Der erste

0: Bei uns sind Sie sofort informiert, wenn es passiert. Vorsicht, defekter LKW auf der Mebo. Richtung Bozen, ca. 200 Meter nach der Vilpianer Raststätte, steht er auf der rechten Fahrspur, melden uns Radio Tirol-Hörer. Das Fahrzeug steht sehr unübersichtlich nach einer Kurve. Der Fahrer ist mit der Warnweste ausgestiegen. Fahren Sie besonders vorsichtig, die Einsatzkräfte sind bereits informiert. Vorsicht, defekter LKW auf der Mebo Richtung Bozen, ca. 200 Meter nach der Vilpianer Raststätte, steht er auf der rechten Fahrspur.
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2: Und los geht's endlich mit den Neuzugängen. Hier die erste Nummer.
3: Hier spricht Steffen Jürgens und ich schicke ganz liebe Grüße ins traumhafte Südtirol.
2: Er hat's richtig gut laufen mit seinen neuen Hits und ist eigentlich nur unterwegs. Durch den Sommer tourt er, im November geht er auf Schiffsreise in die Türkei. Können Sie sich sicher noch dazu buchen. Steffen Jürgens ist aber noch nicht angekommen, sein aktueller Hit. Kommt dann irgendwann auch mit anderen neuen Hits, mit einem neuen Album raus? Es wird gemunkelt. Wir lassen ihn einfach mal los. Platz 24 zum Start. Steffen Jürgens.

habe ich letzte Woche schon gehabt. Die Mädels, die normalerweise vorne um jeden Platz kämpfen, die aber alle zurückgedrängt werden. Ohne Thronplatz. Melanie Paya hatten wir schon auf der 29. Anni Perka, die kommt auch noch, verliert ziemlich. Und Laura Wilde, eigentlich gewohnt, ganz vorn zu stehen. Aber nach der 14, mittlerweile die 23.

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3: Das Duett von Kai und der Diana macht auch Platz. Die 21 ist's geworden.
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0: Das dauert noch einen Haufen Hitlängen, bis es soweit ist, bis ich Ihnen die Band Millionen vorstelle. Kommt auf der 13, die fünf Jungs. Siegfried Walcher ist auf seiner Sommermission ein bisschen im Rückzug begriffen. Platz 18, da steht er gerade unter dem Sommergewitter, sag ich mal. Mit seinem Mega-Sommersong hier.
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0: Die Mara fällt auf die 16. Das war der 5. Platz letzte Woche noch.
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0: Und gleich geht's weiter mit den Top

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1: Zwei neue fehlen uns noch, Vanessa Mai und die Jungs von Millionen. So lange gibt's die Band noch nicht, Sie dürfen gespannt sein. Bia Marlow habe ich diese Woche auf der 15, damit starten wir jetzt. Und nicht wirklich gut für sie, weil sie gibt einen Haufen Plätze ab. Von der 8 rutscht sie auf die 15, verabschiedet sich damit von der Topgruppe Herz an. Das sind sie jetzt. Top 15 der Woche.

Mädchen Petri, er schafft den Thron nicht, er schaut zu, wie Daddy nach vorne stürmt. Wolle ist schon ziemlich weit vorn. Vielleicht überholt er die Helene, wer weiß. Der Achim schafft noch eine Woche in den Top 15.

Mitten ins Herz. Und hier ganz neu, frisch und voller Power starten sie rein in die Schlagerwelt. Das sind Martin, Jan, Aaron, Leon und Lorenz. Vereint Millionen, mit 3 L geschrieben. Und dieses dritte L steht für Leidenschaft. Nach einer schlaflosen Nacht kam ihr erster Hit raus, also mit dem sie sich vorstellen möchten mittlerweile. Kennengelernt haben sie sich bei Konzerten und nach einem Konzert haben sie beschlossen, wir könnten doch eigentlich zusammen Schlager singen. Mal schauen, wie es sich anhört. Sind Sie gespannt? Millionen heißt ihr erster Hit, mit 2 L geschrieben, ganz normal. Aber normal ist der Hit nicht. Platz 13 für die 5 mit 3 L im Bandnamen. Millionen. Alles ein bisschen kompliziert. Ich hoffe, das wird leichter. Der Song hier ist richtig gut. Ja.

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1: Eva Luginger ist auf einem guten Weg, schafft schon die Top 10 bald. Platz 12 gehört ihr schon.

gehört zu den Überfliegern der Woche. Anna-Karina Wojcik, sie schafft die 11 nach der 25. DJ Herzbeat sind auch richtig gut dran. Mit Axel Fischer eröffnen sie schon die Top 10. Der Pur-Klassiker Funkelperlenaugen, so klingt er im Sommer 2026.

0: Ich, die Vanessa, feiern wir jetzt.
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0: Sie feiert ihren großen Hit, 10. Geburtstag von ihrem Überdrüber-Hit Ich sterb für dich. Und Vanessa feiert auch eigentlich ihren Neustart mit neuem Plattenvertrag. Jetzt aber meint sie einfach nur, da bin ich wieder. Und wir freuen uns auf die neuen Hits dann, die aus dem Tonstudio kullern werden. Und hier Vanessa May als beste Neue der Woche. Platz 9, Ich sterb für dich. Noch einmal neu aufgenommen.

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1: nein. Die Kerstin, die feiern wir auch noch auf dem Thron.
2: Schöne Grüße nach Südtirol, eure Kerstin.

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4: Eileen Sager macht's gut, landet schon auf der 6.

0: hier geht das Gekämpfe richtig los. Die Großen wollen alle ran an den Thron. Matthias Reim, Andrea Berg. Sie erreicht schon mal die Top 3 und darf eröffnen.
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0: Küss.
1: Matthias Reim schafft es nicht an Helene Fischer vorbei. Helene ist einfach zu gut. Heute Nacht bleibt unser Siegersong noch eine weitere Woche. Nehmen wir jetzt einfach mit rein ins Wochenende. Liebe Grüße von mir, Deborah Sparber. Ich wünsche eine schöne Sommerzeit, schönes Wochenende und bis zur nächsten Runde. Machen Sie es gut.

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